Marius Müller-Westernhagen, oft einfach als Westernhagen bekannt, ist einer der bekanntesten deutschen Musiker und Schauspieler. Seine Musik, die von Rock bis hin zu Balladen reicht, hat Generationen geprägt. Lass uns leben ist ein kraftvoller Song, der die Freude am Leben und die Liebe trotz aller Herausforderungen feiert. Der Text thematisiert den Wunsch, sich von der Schatten der Vergangenheit wie Krieg und Konflikten zu lösen und sich auf das Hier und Jetzt zu konzentrieren. Es ist ein Aufruf, das Leben in vollen Zügen zu genießen und die Liebe als zentrale Kraft zu sehen. Besonders der Refrain »Komm, lass uns leben und lieben« bleibt im Gedächtnis und lädt zum Mitsingen ein.

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1: Der Song von mir und auch dem Andi danach, ja, vom Westernhang, den er gebracht hat, die passen thematisch auch ganz gut rein. Und ich habe nun einen Song ausgesucht, den habe ich des Öfteren auf Partys gespielt, im Partykeller damals in Schaffrath. Und keiner hat diese Band erraten, obwohl jeder diese Band eigentlich kennt. Das ist ein richtiger Blues-Nummer, das ist Toto mit High Price of Hate und eine richtig schöne 10-minütige Blues-Ballade. Hier für euch Radio Hasper, Ballerbuck mit Yoshi und Andi.

Es ist das Jahr 1982 und Udo Lindenberg steht auf der Bühne, das Rampenlicht blendet ihn, der Saal ist dunkel. Er fühlt sich einsam wie ein Astronaut gestrandet im All. Astronaut, ein Song aus seinem Album Utopia, erzählt von dieser Isolation, von der Sehnsucht nach einem Zeichen, nach einer Verbindung. Die Musik trägt die Melancholie in sich, mit sanften Klängen und einem tiefen, nachdenklichen Text. Lindenberg singt sein SOS, hofft, dass jemand da ist, dass er nicht allein bleibt nach der Show. Doch die Welt eines Künstlers ist oft einsam und die Bühne kann ein kalter Ort sein. Ein Lied über die Schattenseiten des Ruhms, über die Suche nach Nähe in einer Welt voller Distanz und über die Hoffnung, dass irgendwo da draußen jemand wartet.

Nach dem Deutschrock-Klassiker ein irischer Klassiker hier von mir als Beitrag für Ballardbook hier mit dem Andy und dem Yoshi. Und ich habe hier ausgesucht den Gary Moore, den kennt jeder, den kennt man in Irland noch viel besser, als man hier ihn vielleicht kennt, aber sollte man auch eigentlich nicht mal vorstellen müssen. Hier kommt Gary Moore mit Empty Rooms, einer fantastischen Nummer. Viel Spaß dabei.

Styx ist eine amerikanische Rockband, wurde 1972 gegründet und ist bekannt für ihre Mischung aus progressivem Rock, Hard Rock und Pop. Ihre Musik zeichnet sich durch komplexe Arrangements und tiefgründige Texte aus. Sweet Madam Blue, veröffentlicht 1975 auf dem Album Equinox, ist ein episches Stück, das die USA metaphorisch als Madame Blue darstellt. Der Song wurde von Dennis DeYoung geschrieben und reflektiert die Veränderungen und Herausforderungen, die Amerika in den 70er Jahren durchlief. Er wurde im Vorfeld der 200-Jahr-Feier der USA geschrieben und kritisiert die Kommerzialisierung des Jubiläums sowie den Verlust der goldenen Tage nach dem Zweiten Weltkrieg. Heute leider aktueller denn je.

Ich gebe zu, ich bin nicht der große Stones-Fan, genauso wenig wie von den Beatles. Aber es gibt einen Song von den Stones, den hat die Melanie vertont, also gecovert, muss man auch sagen. Der ist sowas von toll, der ist sowas von wunderbar. Und ich erkenne ihn schon seit, ich weiß nicht, solange ich lebe, glaube ich. Das ist Melanie und Ruby Tuesday. Und ich denke, der passt hier hervorragend rein. Was denkst du, Andy? Was kommt denn von dir gleich nach zu Ruby Tuesday von unserer Melanie? Naja, wollen wir mal hören. Ich wünsche euch noch weiterhin viel Spaß mit Ballad Book.

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3: Es war das Jahr 1979, als die deutsche Krautrockband Jane einen Song veröffentlichte, der die Sehnsucht nach Frieden und Liebe auf der Erde in hypnotische Klänge hüllte. Love on Earth. Die Szene, eine verrauchte Kneipe in Hannover. Irgendwo zwischen leeren Biergläsern und tiefsinnigen Gesprächen über Musik, Gesellschaft und das Leben, Klaus Hess, Gitarrist und einer der kreativen Köpfe von Jane, sitzt mit seinen Bandkollegen zusammen. Die 70er neigen sich dem Ende zu und die Welt ist im Umbruch, politische Spannungen und Umweltprobleme, aber auch eine neue Generation, die an eine bessere Zukunft glaubt. Genau diese Gedanken prägen den Song. Die Musik beginnt sanft, fast verträumt. Ein langer, sphärischer Einstieg, in dem sich Gitarren- und Keyboardflächen vereinen. Eine Klanglandschaft, die an Pink Floyd erinnert und dennoch unverkennbar Jane bleibt. Dann setzt die Stimme ein. Love on Earth. Eine Botschaft, die damals wie heute aktueller kaum sein könnte.

Nun gut, dann bleiben wir einfach mal in Hannover, so sprich also in Deutschland und in der Abteilung Krautrock, wobei Krautrock auch wirklich mittlerweile steht für erfolgreiche, tolle Musik, Progressivmusik in allerlei Bereichen. Nach Jane aus Hannover kommen jetzt nun die Alloy aus Hannover mit The Bells of Notre Dame vom Album The Power and the Passion. Viel Spaß damit und es geht gleich langsam dem Ende zu für Ballad Book hier auf Radio H.

Es ist eine kalte Nacht in einer kleinen Bluesbar, irgendwo in Deutschland. Die Luft ist schwer von Rauch und Nostalgie, als die Band Bröselmaschine die Bühne betritt. Die ersten sanften Gitarrenakkorde erklingen und dann setzt die Stimme von Stella Tonon ein, voller Gefühl, voller Schmerz. Sie singt I'd Rather Go Blind, einen Song, der durch Etta James berühmt wurde und nun in einer neuen, tief bewegenden Interpretation lebt. Bröselmaschine, eine Band, die seit 1968 existiert, hat sich über die Jahrzehnte immer wieder neu erfunden. Als die letzten Töne verklingen, bleibt ein Moment der Stille. Das Publikum hält den Atem an, bevor es in tosenden Applaus ausbricht. Ein Lied über Schmerz, Liebe und Verlust. Und eine Band, die es versteht, diese Emotionen auf eine Weise zu transportieren, die unter die Haut geht. Bröselmaschine hat den Song bei verschiedenen Live-Auftritten gespielt, darunter auch bei ihrem Konzert im Rockpalast 2021. Ihre Interpretation zeigt die Fähigkeit der Band, klassische Stücke neu zu gestalten und ihnen eine einzigartige Atmosphäre zu verleihen. Und mit diesem tollen Titel verabschiede ich mich aus der heutigen Sendung und übergebe ein letztes Mal an meinen Kollegen Yoshi. Wir hören uns.

aus der Abteilung Musik für vier Bohrmaschinen, Bohrhämmer und drei Winkelschleifer, die Band Metallica. Aber nun kommen wir mal mit sanften Tönen. Und zwar den Abschluss bildet für die heutige Sendung bildet Mama's Head hier bei Radio Haspe in der Sendung Ballertburg, präsentiert von Yoshi und natürlich dem Andi. Vielen Dank fürs Mitmachen, Andi. Viel Spaß euch beim Zuhören. Und schaltet wieder ein, wenn es heißt Radio Haspe. Wir haben so viele tolle Sachen hier auf dem Lager. Immer was für euch dabei. Viel Vergnügen, euer Yoshi. Bis bald. Tschüss.

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1: Ah, den bin ich schon wieder dran. Yo, diesmal ist das die Hot and Blue Nummer 29. Wir beginnen mit einem Stück von Alice in Chains, Man in the Box.

Die nachfolgende Band habe ich gesehen, da hießen sie noch Terrorplan. Das war, glaube ich, 1992 in Schottland. Sie haben sich dann umbenannt in Thunder und hier ist ihre Ballade Low Life in High Places. Das ist die Band Thunder.

Heavy Metal Made in Germany. Da haben wir hier Accept und ihre Song Balls to the Wall. Viel Spaß mit Accept.

Letztens in einem ZDF-Krimi, der in Schweden spielte, spielte dieser Song auch eine große Rolle, beziehungsweise die Band. Es geht um Foreigner und ihre Ballade I Want to Know What Love Is. Hier die Foreigner für euch.

Haspöschi Grüße an die Nachbarstadt Hagen. Kleiner Spaß am Rande. Hier kommen für euch die Extrabreiten mit Flieger, grüß mir die Sonne.

Cornerstone haben so ein bisschen den Klang nach Rainbow oder auch ein bisschen die Purple. Kein Wunder, der Sänger Dory White war eine Zeit lang auch bei Rainbow der Frontmann. Und hier sind Cornerstone mit Wonderland, ein richtiger Klasse-Song.

Two Twin Guitars, kann man sagen. Konnten auch die Deutschen oder können auch die Deutschen. Hier sind die Scorpions mit ihrem Titeltrack Fly to the Rainbow vom gleichnamigen Album.

Das Komponistengespann Mick Box und Phil Lanson haben Uriah wieder dahin gebracht, wo sie ihn hören. Ganz vorne an die Spitze. Dieser tolle Song heißt Trail of Diamonds, mit einem fantastischen Bernie Shaw an den Vocals.

Guy about Nikolaus ist, sind die Männer mit den Bärten da. Die aus den USA. Obwohl einer von ihnen leider nicht mehr unter uns ist. Wir meinen natürlich ZZ Top und I thank you.

kleiner Mann, Riesenstimme. Hiermit meinen wir natürlich den unvergessenen Ronnie James Dio mit der Band Rainbow und seinem Kill the King.

Und nochmal habe ich für euch den Ronnie James Dio, aber diesmal als Sänger von Black Sabbath. Hier der Song Neonights und damit sage ich Tschüss bis zum nächsten Mal, bis Ausgabe 30 von Hot & Blue.

0: Das war Hot and Blue mit Yoshi für heute. Ich hoffe, ihr hattet viel Spaß. Weiter geht's im Programm mit Radio Aspe. E-Mail an uns, wenn ihr mitmachen möchtet, unter radioaspe@gmx.de.
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2: Hallo liebe Hörerinnen und Hörer von Radio Haspel und herzlich willkommen zur 5. Ausgabe von Ab in die 90er. Am Mikrofon hört ihr wieder Elke. Heute stelle ich euch Songs vor, die entweder im Jahr 1993 in den deutschen Charts zu finden waren oder in jenem Jahr veröffentlicht wurden. Den Anfang mache ich mit einem Hit, der 1993 insgesamt 9 Wochen auf Platz 1 in den deutschen Charts zu finden war. Es ist der am 30.08.1993 vom US-amerikanischen Rocksänger und Schauspieler Meat Loaf veröffentlichte Song I'd Do Anything for Love, But I Won't Do That. Im Verlauf des Songs erfahren wir, dass der Protagonist so ziemlich alles für Liebe tun würde. Aber wir erfahren nicht, was er nicht für Liebe tun würde. Da Meat Loaf den Song nicht alleine singt, sondern zusammen mit der englischen Sängerin und Songwriterin Lorraine Crosby, wirkt I'd Do Anything for Love, But I Won't Do That fast schon wie ein Duett. Hören wir uns doch Meat Loaf mit I'd Do Anything for Love, But I Won't Do That einmal an.

Der nächste Song ist Please Forgive Me von Bryan Adams. Please Forgive Me wurde am 15.10.1993 als Single veröffentlicht und ist eine kraftvolle Ballade, die von tiefer emotionaler Verletzung geprägt ist und von der universellen Erfahrung von Liebe, Verlust und dem Wunsch nach Vergebung spricht. Der Song wurde im Radio und auf Musikvideosendern häufig gespielt und entwickelte sich zum internationalen Hit. In den deutschen Charts erreichte Please Forgive Me von Bryan Adams eine Höchstplatzierung von 3. Viel Spaß beim Hören!

Die Prinzen setzen sich in ihrem 1993 veröffentlichten Song Alles nur geklaut auf satirische und humorvolle Art und Weise mit der Musikindustrie und Plagiaten auseinander. Sie machen dabei auch Anspielungen auf verschiedene Künstler und bekannte Songs und sind dabei bewusst übertrieben. Alles nur geklaut war nicht nur ein kommerzieller Erfolg, sondern trug auch dazu bei, die Prinzen bekannter zu machen. In den deutschen Charts war der recht eingängige Song auf Platz 4 höchst platziert. Und nun die Prinzen mit Alles nur geklaut.

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1: Jetzt wird es mal etwas ruhiger und sanfter mit Everybody Hurts von R.E.M. Der Song wurde am 5.4.1993 veröffentlicht und ist bekannt für seine tröstende Botschaft. Er ermutigt Menschen, in schwierigen Zeiten durchzuhalten und sich zu erinnern, dass sie nicht alleine sind. Bei vielen gilt Everybody Hurts inzwischen als eine Hymne der Hoffnung. In Deutschland war Everybody Hurts von R.E.M. allerdings nicht sehr erfolgreich und erreichte nur Platz 83.

Mit dem am 16.04.1993 veröffentlichten Mr. Vain der deutschen Eurodance-Band Culture Beat haben wir nochmal einen Nummer-1-Hit aus 1993. Mr. Vain war in zahlreichen Ländern wie auch in Deutschland auf Platz 1 der Charts und gilt insgesamt als einer der größten Hits des Jahres. Mr. Vain von Culture Beat ist bis heute ein beliebter Party-Hit geblieben. Ich gestehe, ich mag den Song auch.

Es ist schön, dass ihr noch dabei seid. Wir sind immer noch in der fünften Ausgabe von Ab in die 90er mit LK-Mikrofon und hören uns an, was das Jahr 1993 an Musik zu bieten hatte. Gefunden habe ich auch den Song Sweet Harmony, der am 11.01.1993 von der Band The Beloved veröffentlicht wurde. Der Song zeichnet sich durch seine einzigartige Mischung aus elektronischer Musik, Pop und Synthie-Pop aus. Der Song thematisiert die Sehnsucht nach Harmonie und Frieden und fand dadurch in den 90er Jahren eine starke Resonanz, da auch der Text eine positive und hoffnungsvolle Stimmung verbreitete. Sweet Harmony war international erfolgreich und schaffte es in Deutschland bis auf Platz 6. Und nun hier auf Radio Haspe, The Beloved mit Sweet Harmony.

Der Song Linger von The Cranberries wurde am 15.02.1993 veröffentlicht und handelt von unerwiderter Liebe und dem Gefühl der Sehnsucht und ist von einer gewissen Melancholie und Verletzlichkeit geprägt. Der Song ist zum zeitlosen Klassiker geworden, der mit dem einzigartigen Gesang von Dolores O'Riordan eine

Mit The Rhythm of the Night der italienischen Eurodance-Band Corona habe ich nochmal einen Eurodance-Klassiker aus 1993 gefunden, der in vielen Ländern wie auch in Deutschland hohe Chartplatzierungen erhielt. Und ja, The Rhythm of the Night von Corona ist eine Musikrichtung, die im Programm von Radio Haspe eher weniger gespielt wird, gehört aber nun mal in die 90er Jahre und damit in die Sendereihe ab in die 90er. Corona mit The Rhythm of the Night. 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

Hallo zurück, hier ist Elke und ich präsentiere euch eine Musikauswahl aus dem Jahr 1993 in der fünften Ausgabe von Ab in die 90er. Nun habe ich noch einmal einen etwas ruhigeren Song einer Band ausgewählt, die bereits seit den 1980er Jahren aktiv war. Es ist die US-amerikanische Band The Connells, die erst mit ihrem 1993 veröffentlichten Song 74-75 zu internationaler Bekanntheit gelangte. Dieser Song zeichnet sich durch seine melancholische, aber doch eingängige Melodie aus und hat einen Text, der von Erinnerungen und Nostalgie handelt. In den deutschen Charts war der Song allerdings erst in 1995 erfolgreich mit einer Höchstplatzierung von 7. Hier ist Radio Haspel mit 74-75 von The Connells.

Im Jahr 1993 gab es auch die eine oder andere schöne Ballade. Eine davon ist Jessie, die am 11.05.1993 von Joshua Caddison veröffentlicht wurde. Jessie erzählt mit einem von Melancholie und Verletzlichkeit geprägten Text die Geschichte von einer unerfüllten Liebe und der Sehnsucht nach einer Frau namens Jessie, die der Protagonist immer noch liebt und die ihn immer wieder in ihren Bann zieht. Lange hielt sich übrigens hartnäckig das Gerücht, mit Jessie sei die Schauspielerin Sarah Jessica Parker gemeint. Dies wurde aber später dementiert. Der Song Jessie wurde zu einem großen Erfolg, war allerdings erst in 1994 in den deutschen Charts zu finden und mit Platz 12 höchst platziert. Hören wir die auch von mir gern gehörte Ballade Jessie von Joshua Caddison.

Der von der Grunge-Rock-Band Nirvana am 30.08.1993 veröffentlichte Song Heart-Shaped Box hat einen eher mehrdeutigen Text, der viel Spielraum für Interpretationen lässt. Der von Kurt Cobain geschriebene Song aus 1993 war insgesamt nur in wenigen Ländern erfolgreich, so zum Beispiel im Vereinigten Königreich mit einer Höchstplatzierung von 5. In Deutschland suchte man den Song in den Charts allerdings vergeblich. Hören wir, liebe Hörerinnen und Hörer von Radio Haspel, nun Nirvana mit Heart-Shaped Box.

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0: Hallo ihr da draußen, willkommen beim Festivalbericht vom Woodstock Forever Festival 2025 in Waffenrod im schönen Thüringen. Das Woodstock Forever Festival wurde 2003 von den Veranstaltern Melanie und Michael ins Leben gerufen und versteht sich als Hommage an das ursprüngliche Woodstock Festival von 1969. Unter dem Motto Five Days of Love, Peace and Harmony sollte von Anfang an ein familiäres, friedliches Open-Air-Erlebnis entstehen, das den Geist der Hippie-Bewegung weiterträgt. Viel Spaß bei 2 Stunden Infos, Interviews und toller Musik, hier exklusiv bei Radio Haspe, gesponsert von Red Apple Cigarettes and Nuke Cola und präsentiert vom Solar Music Man und eurem Prince of Darkness.
1: Danke, Solar Music Man. Hier bin auch ich auf Radio Haspe bei unserem Festival-Report, euer Prince of Darkness. Im Jahr 2006 fügte sich in Erfurt ein neuer Klangteppich zusammen, als Gitarrist und Sänger Stefan Graf sein eigenes Blues-Rock-Trio gründete. Geprägt von der unverwechselbaren Energie Rory Gallaghers versprachen die ersten Gigs rauen Gitarrensound, ehrliche Leidenschaft und eine Bühne, die sich zu einer festen Adresse für Blues-Rock'n'Roll-Fans entwickeln sollte. Schon bei den ersten Proben zeigte sich die Magie der Trio-Besetzung. Graf an der Gitarre, ein präziser Bassist und ein kraftvoller Schlagzeuger verschmolzen zu einer gesamten Einheit, die ihren Weg zwischen mitreißenden Eigenkompositionen und liebevollen Gallagher-Covern suchte. Jeder Auftritt war eine Einladung in eine Welt voller intensiver Riffs, souliger Soli und unmittelbarer Bühnenpräsenz einzutauchen. Auf Tour erlebte die Band unvergessliche Momente. 2017 fiel beim Festival in Süddeutschland die PA-Anlage aus. Doch statt die Instrumente einfach schweigen zu lassen, entfachte Graf eine spontane Akustik-Session. Die Menge sang im Kreis. Und was als technisches Malheur begann, ging als das legendäre Lagerfeuer-Riff in die Bandgeschichte ein. Kurz darauf kreuzten Rory Gallagher, Bassist Gary McAvoy und Graf bei einem Konzert die Gitarren. Als sie Bullfrog Blues in rauchiger Duettform zum Besten gaben. 2020 markierte einen Wendepunkt. Aus Double Vision wurde offiziell Stefan Grafs Double Vision. Im selben Jahr wurde Graf festes Mitglied bei Bands of Friends, dem Rory Gallagher-Projekt von Gary McAvoy. Und erfüllte sich damit einen lang gehegten Traum. Heute verbindet Stefan Grafs Double Vision kompromisslosen Blues, mitreißenden Rock und virtuose Gitarrenarbeit zu einer mitreißenden Einheit. Wer einmal in den Bann dieser Band geraten ist, weiß, hier schlagen Herz und Saiten im Einklang und die Reise ist längst noch nicht zu Ende.

Traditionell mittwochabends um 20 Uhr trat dann die 60M Fuse Band und The Woodstock Forever Jam Gang auf. Die Jam Gang besteht aus Musikern unterschiedlichster Couleur, Sängern, Schlagzeugern, Gitarristen, Sängern, Rinnen und was weiß ich nicht alles. Auf jeden Fall eine sehr abwechslungsreiche Show, die immer wieder anders ist und in dem unter anderem eine schöne Version von City am Fenster gespielt wird. Aber dann als dritte Band an diesem Abend nach gut 2 Stunden mit der Jam Gang kam Frank Carducci auf die Bühne. Frank Carducci ist Mr. Hyde and Dr. Jekyll vom Album Torn Apart, entfaltet in gut 6,5 Minuten eine packende Dualität. Fragile, melodische Strophen stehen stellvertretend für Dr. Jekyll, während verzerrte Metal-Riffs und heiseres Shouting von Gast Michael Strobel die dunkle Seite Mr. Hyde's verkörpern. Höhepunkt ist ein ausdrucksstarkes Gitarrensolo, das in unheilvoller Mollstimmung beginnt und in strahlende Dur-Phrasen übergeht. Dieser klangliche Umschwung symbolisiert das letzte Aufbäumen des Guten, bevor es erneut der Dunkelheit weicht. Ein musikalischer Spiegel innerer Zerrissenheit. Hören wir jetzt Frank Carducci mit Mr. Hyde und Dr. Jekyll. Viel Spaß damit!

0: We have a very, very special guest tonight on stage with us, all the way from London, England. Behind the drums, Mr. Jimmy Palagossi. Come
1: on! Gegenüber auf der Genussmeile sehe ich ein paar Menschen, die fröhlich und munter ihr Essen zu sich nehmen. Warum ist das Woodstock Forever Festival für euch besonders?
2: Ja, für mich ist das Woodstock Festival sehr besonders. Ich bin jetzt schon zum 6. oder 7. Mal hier. Komme jedes Jahr, ich lerne jedes Jahr neue nette Leute kennen. Coole Bands, richtig gute Bands. Und ja, und ich finde das toll. Weiter so.
1: Eine Frage noch, was ist deine Highlight-Band?
2: Gestern war zum Beispiel Erja Lutinen aus Finnland. Die hatte ich schon mal beim Winterblues in Gutestädt gesehen und ganz faszinierend. Ja, und dann noch ein ganz großes Dankeschön an Michael Mann.
1: Erja Lutinen, Diamonds on the Road, entfaltet live ein pulsierendes Blues-Rock-Spektakel. Schimmernde Slide-Gitarren eröffnen den Track wie Sonnenstrahlen auf nassem Asphalt, während treibende Drums und groovender Bass die Bühne in Bewegung versetzen. Lutinens kraftvoller Gesang webt eine Geschichte von Reisen und unvergesslichen Momenten, in der jede Note wie ein funkelnder Diamant auf der Lebensstrecke aufblitzt. Ein mitreißender Refrain und ein flirrendes Gitarrensolo katapultieren das Publikum direkt ins Herz der Performance und machen klar, warum jede Tour für sie ein kostbarer Schatz ist.

Bei Woodstock Forever gab es 2025 viermal Musik aus Südamerika. Die musikalischen Projekte von Esteban Ariel Guiragosian alias Namiri sind tief in seinem südamerikanischen Erbe verwurzelt. Namiris El Baile del Fuego beginnt mit dem Knistern lodernder Flammen und einer zarten Perkussion, als eröffnete sich ein ritueller Kreis im Morgennebel. Akustische Gitarren fächern rhythmische Funken, während Andineflöten einem uralten Naturgeist Stimme verleihen. In den Strophen fließen Gesangslinien wie flüssiges Licht durch das Klangfeld und erzählen von Reinigung und Neubeginn. Mit jedem Refrain verdichtet sich das Zusammenspiel. Handtrommeln treiben die Musik unaufhaltsam voran. Elektronische Texturen weben elektronische Flammen in das organische Netz. Ein flirrender Flötensolo-Moment symbolisiert den Aufstieg der Glut in die Luft, bevor das pulsierende Finale den Tänzer in uns entfacht. Wenn das letzte Prasseln verstummt, bleibt das Echo eines urtümlichen Festes, versprachlicht über den gemeinsamen Tanz mit dem Feuer. Namiri mit El Baile del Fuego. Ich hoffe, ich habe das richtig ausgesprochen.

0: Die Initiatoren ließen sich von der legendären Musik- und Freiheitsbewegung des Original-Woodstock-Festivals immer wieder inspirieren. Ganz im Sinne von Love, Peace and Music weckt das Festival Erinnerungen an Auftritte von Größen wie Jimi Hendrix, Janis Joplin und eben The Who und übersetzt diese Atmosphäre in die Thüringer Landschaft bei Waffenrod bei Eisfeld. Solar Music Man, was war denn dein erster Gedanke nach dem ersten Konzert von Unoja 2023?
1: CD muss ich haben.
0: Schallplatte war natürlich auch eingepackt.
1: Ja, diese Band hat uns damals so umgehauen. Wir haben getanzt, bis die Schweißtropfen flogen. Und nicht nur wir, sondern alle Leute vor der Bühne, die sich ruckartig vermehrt hatten, tanzten um uns herum. Und es war ein einziges Happening.
0: Ein besonderer Song

Chor anschwillt. Eine instrumentale Bridge mit Call and Response und elektrischen Texturen führt ins immersive 360-Grad-Video und lässt die Grenzen zwischen Bühne und Publikum verschwimmen. Am Ende bleibt das Prickeln einer multikulturellen Fiesta, eine tanzbare Ode an die universelle Sehnsucht nach Nähe. Hören wir jetzt zusammen Unuja mit Ey, Mi, Amor für alle Verliebten dieser Welt.

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Karin Raphansel eröffnet Lass mal geh mit einem zarten Zupfmuster der Gitarre, das von einer dezenten Akkordeonlinie umspielt wird. Ihre Stimme klingt in bayerischem Dialekt zugleich verletzlich und bestimmt, wenn sie die Worte Lass mal geh wie einen letzten Seufzer ins Off gleiten lässt. Jeder Ton trägt das Bild eines Abschieds im Gepäck, bei dem Nähe und Loslassen ineinander fließen. Im Refrain verdichten sich Bass und Schlagzeug zu einem warmen Puls, der das Schwanken zwischen Hoffen und Aufgeben hörbar macht. Harmonische Streicher untermalen den emotionalen Sog, während Raphansel ihren

Blick in die Ferne richtet und das Publikum in den Bann jener schmerzhaften Sehnsucht zieht. Im Ausklang verebt das Arrangement langsam, als würden sich alles in einen stillen Nachhall verwandeln. Ein leiser Abschied, der lange nachklingt. Hier also nun exklusiv auf Radio Haspe für euch im Festival Report Woodstock Forever 2025 Karin Raphansel, Los Morgue!

Christian Ertl, alias Chris Ellis, stammt aus der Gemeinde Freiamt im Schwarzwald. Der Song Madness and Tears der Alice Mano Band vom Album More von 2025 entfacht mit treibenden Bluesrock-Riffs und progressiven Einschlägen sofort Spannung. Chris Ellis' ausdrucksstarker Gesang führt durch nachdenkliche Strophen, die in kraftvollen hymnischen Refrains münden, während Alice Mano an der Gitarre mit geschickten Soli die innere Zerrissenheit zwischen Zerbrechlichkeit und Entschlossenheit spiegelt. Im instrumental getragenen Mittelteil verschiebt sich die Dynamik erneut, bevor das Stück in einem energetischen Finale mündet und so den Wandel als zentrales Thema des Albums erlebbar macht. 2024 war die Band mit Deep Purple auf Tour und es gibt einen Auftritt beim Rockpalast Crossroads Festival. Hören wir die Alice Mano Band mit Madness and Tears.

0: Vom klitzekleinen Geheimtipp hat sich Woodstock Forever schnell zu einem europaweit bekannten Musikfestival entwickelt. Auf mittlerweile 4 Bühnen treten mehr als 20 internationale Bands und Solokünstler auf, die das Repertoire von Rock über Blues bis zu Folk und Liedermachern abdecken und dabei stets die Woodstock-Philosophie hochhalten. Fragen wir doch einfach mal einen waschechten, eingestielten Genesis-Fan, was er vom Song Shining Bolt Heads vom Album Vakuum von 2004 hält.
1: Ich glaube, ich habe schon öfter erwähnt, dass ich nicht so ein Freund von Coverbands bin. Aber wie das so schön ist im Leben, Ausnahmen bestätigen die Regel. So auch bei der Band The Watch aus Italien, die Genesis wirklich 1:1 kopieren kann. Es ist unglaublich. Die Stimme erinnert 100% an Peter Gabriel. Die Instrumentierung ist perfekt. Es ist einfach umwerfend. Wie gesagt, von diesem Album von 2004, Vakuum hieß es, darauf ist der Titel Shining Bolt Heads. Das ist eine sphärische Progressivrock-Odyssee, in der Simone Rossettis Stimme und Flötenlinien über präzisen Rhythmusmustern schweben. Ettore Salatis Gitarren verweben sich mit Gabriele Manzinis Keyboardflächen zu weiten Klanglandschaften, während Marco Cembris Bassfundament und Roberto Leonis treibendes Schlagzeug den Puls bestimmen. Das Stück baut sich in steten Wellen auf und kippt in filigrane instrumentale Passagen mit meditativem Flötensolo, das archaische Dramatik beschwört. Durch die dynamischen Steigerungen entsteht das Gefühl einer unendlichen Reise durch eine musikalische Wüste, in der jeder Ton wie ein geheimnisvoller Fund leuchtet. Shining Bald Head bleibt so als erzählerischer Hymnus an die Suche nach Weite und innerer Klarheit im Gedächtnis. Hier Shining Bald Heads von The Watch.

0: Absolutely.
1: Liebe Zuhörer und Zuhörerinnen, ihr werdet es nicht glauben. Hier kommen sogar Leute von ganz weit her aus der Schweiz. Ihr werdet hören. Warum ist dieses Festival für dich das beste Festival?
2: Ja, es ist die Musik, es ist die Vielfalt und es sind die Leute. Wir kennen mittlerweile ein paar Leute, die auch. Mhm. Und es freut uns immer wieder, die Leute zu sehen, wie fröhlich die Umgebung ist mit so vielen tausend Leuten.
1: Sehr schön, danke. Was ist dein Highlight auf diesem Festival an Bands?
2: Ja, ich komme zwar aus der Schweiz, aber ich bin eigentlich Holländer. Und ich muss sagen, The Wolf fand ich, nicht nur weil ich Holländer bin, aber das ist so eine tolle Band. Und es war ein bisschen spät gestern Abend, aber ich habe es geschafft.
1: The Wolf haben mich auch um 0 Uhr, trotz der Uhrzeit, noch völlig weggetragen. Richtig?
3: Auch der Solar Music Man war endlos begeistert.
4: The Wolf lässt Don't You Go Up in the Sky mit vibrierenden Psychedelic-Gitarren und einem treibenden Schlagzeugbeat kraftvoll abheben. Die Vocals warnen in druckvollen, fast hypnotischen Refrains. Don't you go up in the sky, I'd rather take your life. Ein lyrischer Widerstand gegen falsche Hoffnungen und Illusionen. Ein gezieltes Wah-Wah-Solo frischt die Spannung auf und führt die Hörer in schwebende Klanggefährte. Bis das Stück in einem schimmernden, organischen Ausklang landet und Raum für nachhallende Fragen lässt.

2022 hatten die Jungs der Berliner Band Wakewoods einen legendären Auftritt vor 20.000 begeisterten Fans auf der Berliner Waldbühne als Support für The Who. The Wakewoods eröffnen den Song Coffee, Whiskey, Cigarettes mit einem druckvollen Boogie-Rhythmus und schleppenden Slide-Gitarren, die den rauen Charme einer verrauchten Bar heraufbeschwören. Sänger Ned Thornblom legt in kehliger Stimme eine ehrliche Beichte ab. Drei Laster, die jede nächtliche Rast auf der endlosen Landstraße begleiten. Ein flammendes Gitarrensolo entfacht kurzzeitig loderndes Feuer, ehe das Trio in einem fast gespenstischen Call-and-Response-Rhythmus zurückfällt. Wenn der letzte Akkord verklingt, bleibt die Luft noch lange vom Rauch dieser nächtlichen Geschichte erfüllt. The Wakewoods mit den drei wichtigen Dingen: Coffee, Whiskey, Cigarettes.

0: Es ist jetzt ungefähr 2, 3 Jahre her, da schlenderten Lenny und ich über das Woodstock-Gelände vorbei an den vielen schönen Ständen und blieben an einem Stand stehen, weil dort interessante Geräte, Instrumente, was auch immer ausgelegt waren. Wir wurden von dem Verkäufer total nett beraten und durften alles ausprobieren. Und aus diesem Ausprobieren entstand zwischen uns dreien eine kleine Mini-Session. Die war wohl so gut, dass erstaunlicherweise sich eine Traube Menschen um uns sammelte, uns filmte und sogar am Ende applaudierte. Ja, so haben wir dann Laura und Sai kennengelernt, die Betreiber dieses wunderschönen Stands. Sai kümmert sich um seine Musikinstrumente und Laura um wunderschöne Kleidungsstücke. Wenn ihr da mal Interesse habt, ist zu empfehlen.
1: Nun stehe ich hier auf der schönen Händlermeile auf dem Festival Woodstock Forever. Und hier habe ich vor 4 Jahren zwei sehr liebe, warme Menschen kennengelernt, die einen schnuckeligen, kleinen, mittlerweile großen Stand haben. Sie verkaufen fair und nachhaltig produzierte Kleidung. Was macht für euch das Festival Woodstock Forever aus?
2: Ja, der ganze Flair hier, dieses familiäre Zusammensein, die Menschen, der ganze Vibe, es fühlt sich einfach immer wieder an wie Heimkommen. Das Woodstock Forever ist, muss man einfach erlebt haben, man kann es schlecht beschreiben. Es ist genauso, wie man sich ein Festival wünscht. So viel Herzlichkeit und Gemeinschaftssinn und Love, Peace and Music, genau wie das Motto ist, das wird hier gelebt. Das ist nicht nur eine Floskel, das wird wirklich gelebt.
1: Warum bist du, der Freund von Laura, gerne hier auf dem Festival?
3: Also ich heiße Sai und warum ich hier bin, ich will das ganz, ganz kurz in 3 Worte sagen. Love, Peace and Rock'n'Roll. Und ich habe diese Freiheit, jetzt meine wunderschöne Frau da vorne arbeitet und ich koche dann hier hinten. Guck mal. Das ist der Seele, das ist der Flair von einem richtigen Festival. Deswegen bin ich bei Woodstock Forever.
4: Das Festivalgelände liegt hoch über dem Dorfteil Hinterroth im Thüringer Wald, im Areal des Feriendorfs Auenland. Besucher gelangen nach einer kurvigen Auffahrt aus Eisfeld vorbei an einer bunten, stetig wachsenden Zeltstadt, die an das Talcamp beim Finkenbach- oder Herzberg-Festival erinnert. Jazzy Hofers Between the Lines vom gleichnamigen Album entfaltet in rund 5 Minuten eine mitreißende Mischung aus hartem Rock und progressiven Arrangements, die gleichzeitig kraftvoll und emotional wirkt. Ein treibendes Gitarrenriff führt in energiegeladene Strophen, in denen Hofers klare Stimme von innerer Suche und unterschwelligen Konflikten erzählt. Der Refrain weitet sich zu hymnischen Melodien, bevor ein geschmeidiges Gitarrensolo die Spannung steigert und schließlich in einen eindringlichen Ausklang mündet. So wird das Hinhören zum Abwägen von Worten und Gefühlen eine musikalische Aufforderung, genau hinzuschauen, was zwischen den Zeilen steht.

0: Trios Suramerca entführt in eine weite Klangreise die Bilder von windgepeitschten Andenhöhen und üppigen Regenwäldern heraufbeschwört. Flirrende Synthflächen und dezente Percussions eröffnen den Track wie leise Atemzüge der Natur, ehe E-Gitarren und ein pulsierender Rhythmus-Groove das Herzstück der Komposition bilden. Immer wieder durchbrechen traditionelle Klangfarben, etwa an Quena erinnernde Flötenmotive und Charango-artige Gitarrenfiguren, die dichte Progression und verankern den Sound in der südamerikanischen Landschaft. Chorische Gesänge im Refrain verleihen dem Stück ein Gefühl von Gemeinschaft und Aufbruch, bevor ein kraftvolles Gitarrensolo über melancholischen Basslinien in die Höhe schießt. Im nachklingenden Finale verweben sich alle Elemente zu einem gemeinsamen Akkord, der die Vielfalt und Einheit des Kontinents feiert. Hier sind sie also nun auf Radio Haspel, eurem besten Sender ever, ever, ever. Prince of Darkness am Mikrofon. Trio mit Suramerica.
1: Brilliant eclectic music from a band around Ismael and Francisco Cortes, who have an artistical career of more than 30 years in the back. Hier nun die chilenische Band Trio, geschrieben mit Y, und dem unwiderstehlichen Track Suramerica.

Am Samstag um 18.15 Uhr betrat die Band Dynamite Days die Liftbühne. The Dynamite Days um Sänger und Harpspieler Teuderich Metzger alias Dirty Diddy wurde im Jahr 2010 gegründet. Für die leider verstorbene Blueslegende Luciana Red spielte Diddy über 20 Jahre lang die Bluesharp und seit 2010 war The Dynamite Days sogar seine feste Begleitband. Der Song Tango with the Devil schleicht sich an mit einem verführerischen Blues-Tango-Beat, den Andrea Tognolis pulsierende Basslinien und Colin Jamesons knisterndes Schlagzeug tragen. Diddy Dynamite setzt mit rauer Stimme und gezupfter Bluesharp eine düstere Fährte, während Martin Professor Cemmel an der Gitarre spitze Mollakkorde anreißt, die sich zwischen Verlangen und Gefahr aufspannen. Die Musik zieht den Hörer in einen schummrigen Saloon. Jeder Gitarrenlick schmeckt nach verbranntem Kerzenwachs. Jeder Harpton flüstert von verbotenen Gelüsten. Im Solo steigern sich Gitarre und Harp zu einem flammenden Duell, bis sie in einem letzten knallharten Akkord enden, der die Einladung ausspricht. Wage den Tanz mit deinem dunklen Spiegelbild. Dynamite Days mit Tango with the Devil.

0: Halleluja, ihr Fans von Radio Haspe. Wisst ihr was? Vor 4 Songs haben wir die Halbzeit erreicht. Doch wir machen lange noch keinen Punkt. Es geht weiter und weiter. Hier auf Radio Haspe mit dem Festival Report Woodstock Forever Festival 2025. Jährlich investieren Melanie und Michael in den Ausbau der Infrastruktur. Die Kulturscheune im unteren Bereich ergänzt die Aftershow-Angebote. Die Parkbühne vereint Familienbereich, Workshops und Händlermeile. Und die Liftbühne oberhalb bietet Platz für weitere Acts und spektakuläre Feuershows. So wird das Festivalgelände kontinuierlich an die stetig wachsende Besucherzahl und den Programmanforderungen angepasst. Wir machen hier weiter mit Heidi und ihrer Band Pristine, was so viel bedeutet wie makellos.
1: Und makellos ist auch die Musik dieser norwegischen Hardrockband aus Tromsø, die bis einschließlich des 4. Albums als Klassikrock- oder Bluesrock-Formation galt. Ghost with a Gun folgt als 2. Track auf dem 2023 veröffentlichten Album The Lines We Cross und bildet einen Höhepunkt im Soundkosmos der Norweger um Frontfrau Heidi Solheim, die auf der Bühne explodiert. Sie wuchs im norwegischen Overbygd auf und studierte später Gesang und Artistic Development, was ihrem Vortrag technische Finesse verleiht. Die letzten 2 Jahre der Pandemie haben Pristine zu neuen kreativen Höhenflügen angespornt. Organische Rocksounds treffen auf zarte Klangteppiche, die das Quartett um Solheim mit gewagten Arrangements bereichert. Dieses Spannungsfeld zeigt sich bereits in schneidenden Drums und zirrendem Gitarrenflirren, bevor sich die Stimme zwischen verletzlicher Erwartung und brennender Selbstermächtigung entzündet. Im Refrain eskaliert der Song zur kämpferischen Hardliner-Nummer, wenn das Echo »It's a shadow with a gun, my retribution« zur Entfesselung einer längst überfälligen Selbstbefreiung wird. Der Track thront inmitten des Retro-Rock-Revival-Konzepts von The Lines We Cross und leitet mit seiner intensiven Dynamik geschickt in das langgezogene Epos »The Loneliest Fortune Part 1 and 2« über. Aber hier für euch auf Radio Haspe, Pristine mit Ghost with a Gun. Übrigens ein richtig guter Live-Tipp.

0: Ja, guten Tag nochmal, liebe Zuhörerinnen und Zuhörer von Radio Haspe. Wir befinden uns hier auf dem Woodstock Forever Festival in Waffenroth in Thüringen. Ich sitze hier mit einem Fan von diesem Festival. Was hat dich dazu bewegt, hierher zu fahren?
1: Ja, bewegt hat mich eigentlich das, dass hier eine Wahnsinnsatmosphäre ist und ich bin eigentlich durch Zufall drauf gestoßen. Ich habe Tourtermine für eine Band gesucht und bin hier fündig geworden. Birth Control, eine alte Band aus den 60er, 70er Jahren, die immer noch aktiv

Gamma Ray. Gamma Ray 2.0 präsentiert sich im Rahmen der neu aufgelegten Tresor Sessions als kompaktes Feuerwerk. Live im Dezember 2023 in den Tresor Studios in Oberhausen vor 80 Fans aufgenommen, konzentriert die Band den Urklassiker auf knapp 4 Minuten 30. Das knackige Arrangement verdichtet die rohe Energie und veröffentlicht wird die Live-Sessions exklusiv zum Record Store Day am 20. April 2024 als Vinyl. Der erste Live-Release von Birth Control nach fast 45 Jahren. Der Track eröffnet das neue Vinyl-Album Live at Tresor Sessions, das mit 6 wilden Live-Tracks in 41 Minuten die Essenz der Band auf den Punkt bringt. Neben Gamma Ray 2.0 finden sich dort 5 exklusive Live-Versionen ihres 2022er Studioalbums Open Up, die das Publikum in Oberhausen gleichermaßen in Staunen versetzte und als Vorgeschmack auf das kommende komplette Live-Album dienen. Ursprünglich erschien Gamma Ray 1972 auf dem Prog-Rock, Krautrock-Meilenstein Hoodoo Man und avanciert schnell zum Signature-Song. Die Version 2.0 schafft die hypnotischen Gitarrenriffs, treibt den Groove mit prägnanten Bass-Drum-Kombinationen voran und inszeniert die Orgelsoli in neuem Glanz. Ein ungezähmtes Statement, das die DNA von Birth Control in direkter, kraftvoller Kürze einfängt.

Neben Live-Musik prägen Workshops wie Klanggarten, Filzwerkstatt und Yoga, bunte Verkaufsstände und regionale Kulinarik das Bild. Diese Mischung aus kreativen Angeboten und musikalischer Vielfalt macht den familiären Charakter von Woodstock Forever aus und lädt zum Verweilen und Mitgestalten ein. Fool for Your Love eröffnete am 18. Juli 2025 das Live-Album A Mighty Fine der Live de Loeuf Band aus Holland und entfacht in knapp 4 Minuten eine mitreißende Southern-Rock-Atmosphäre. Das Stück lebt von einem dynamischen Zusammenspiel aus Live de Loeufs und Sam Jansens Gitarren, Boris Oates warmem Bass und Backing Vocals, dem markanten Drumming von den beiden Schlagzeugern Tim Koning und Joram Bemelmans sowie den sphärischen Klangteppichen aus Wurlitzer, Klavinett und Hammond. Kaum online sammelte Fool for Your Love über 3400 YouTube-Aufrufe und bewies, wie sehr Fans diesen ungefilterten Live-Moment schätzen. Für alle Liebhaber der Allman Brothers, von Little Feat, Goffmule oder The Wolf, war der Auftritt bei Woodstock Forever eine Offenbarung. Wir standen in der ersten Reihe und sind weggeflogen. Die Live de Loeuf Band mit Fool for Your Love.

0: Toyo from Japan. What do you feel of this festival?
1: It's a really huge festival, you know. Sorry. Huge festival, and there are many people, and it's open air festival. We really enjoyed it. It's the last gig of our Europe tour. We had 30 gigs. And this is the 13th gig. So this is a special moment. We finally done every gig. So I'm really happy.
0: And fly away to the moon from the show.
1: We really enjoyed the stage.
0: Very nice.
1: Yeah, for 60 minutes.
2: Very fantastic.
0: Thank
2: music.
0: You.
1: Thank you very much.
3: Das war ein Musiker der Band Toyo, mit dem ich das Glück hatte, ein bisschen zu quatschen. Lima Lee erschien erstmals am 8. April 2021 als Single von Toyo mit dem kraftvollen Artwork von Isaku Vincent und der präzisen Tonbearbeitung durch Yui Kimijama legte der Track seinen hypnotischen Grundstein im Spannungsfeld zwischen verspielten Elektronik und flüsternder Gesangsmelodie. Seine Live-Renaissance erlebte Lima Lee am 14. August 2025 im Pariser Supersonic Club. Dort trat Toyo gemeinsam mit Moon Backstage und Antipolis an die Bühnenkante und spannte die Zuhörer in ein dichtes Netz aus flirrenden Synthesizer-Linien, pulsierenden Percussions und einer Stimme, die zwischen kühler Distanz und sehnsuchtsvoller Nähe jongiert. Die drängenden Rhythmen und schwebenden Elektronikschichten entführen in einen trancenhaften Raum, in dem jeder Takt wie ein flüchtiger Herzschlag pulsiert. Wenn sich im Live-Arrangement improvisierte Breakdowns in aufbrandenden Crescendi auflösen, wird Lima Lee zur Einladung zwischen Entfremdung und Intimität zu tanzen. Eine zeitgenössische Meditation aus Klängen und sehr viel Emotionen.

Die Luft knisterte, als Samstagabend um 19.50 Uhr die Hamburg Blues Band, die jahrzehntelang die europäische Blues-Szene geprägt hatte, ihre Freundschaften auf die Bühne zurückholten und beim Woodstock Forever ein Feuerwerk aus Roots, Blues, Psychedelic und Soul entfachten. Die Truppe, aktuell bestehend aus Gerd Lange an der Gitarre und Gesang, Ex Ike und Tina Turner, Bassist Reggie Worthy, Schlagzeuger Eddie Philipp, der schon für Inga Rumpf und Sweet trommelte, und dem Gitarrenzappel-Philipp Chrissy Matthews. Sie haben auch dieses Jahr wieder illustre Gäste eingeladen. Stefan Graf, der mit seiner Band Double Vision schon zum Festivalbeginn brillierte, lieferte sich mit Chrissy Matthews ausufernde Gitarrenduelle. Dann Kroatiens Antwort auf Sheryl Crow und Norah Jones, Vanya Sky. Sie bot unter anderem eine hinreißende Version von To Love Somebody, bevor Inga Rumpf die Stimme von Frumpy und Atlantis mit einer hinreißenden Version von How the Gypsy Was Born das Publikum in ihren Bann zog. Nicht zuletzt wegen überragendem Orgelspiel von Miller Andersons Keyboarder Frank Tischer. Hören wir nun den Atlantis-Klassiker Friends in einer Version der Hamburg Blues Band.

Traurig aber war, nur einmal in seiner Geschichte musste das Festival leider pausieren. 2020 legte eine Seuche namens Corona das für August geplante Woodstock Forever leider lahm. Seit 2021 fanden die 5 Festivaltage aber wieder jährlich statt und feierten 2025 bereits die 23. Ausgabe. Kurze Rückblende. Mit ihrem Auftritt beim legendären Woodstock Festival schrieben die Who 1969 wahre Musikgeschichte. 2019 allerdings formierten sich 10 bekannte Musiker zu Tommy Who. Eigentlich hatten sie die Who gar nicht auf dem Schirm und wollten schon gar nicht Songs covern. 2020 brachten sie dennoch erstmals die Songs der bekannten Rockoper Tommy im Deutschen Theater München auf die Bühne. Diese Show brachten sie 2025 nach Thüringen mit und überzeugten auf ganzer Linie. Nach Tommy gaben sie auch noch ein Best of The Who zum Besten. Da es davon leider keine Aufnahmen gibt, hier nun für euch das Original. The Who mit Pinball Wizard and See Me, Feel Me.

Ich gestehe, ich bin kein Freund von Coverbands. Kein noch so guter Gitarrist kann Legenden wie David Gilmour, Robert Plant oder Frank Zappa originalgetreu kopieren. Den Abschluss des diesjährigen Woodstock Forever Festivals bestritt die Band Physical Graffiti mit Musikern aus halb Europa. Da es für mich das dritte Festival innerhalb von 3 Wochen war, habe ich am 4. Festivaltag das Konzert nicht mehr geschafft. Aber Physical Graffiti wurde von der noch üppig feiernden Menschenmenge frenetisch gefeiert. Unüberhörbar auch auf dem Campingplatz. Da uns ja leider keine Aufnahmen des Festivals zur Verfügung stehen, für alle Led Zeppelin-Fans nun das Original. Und ich widme diesen Song 2 Frauen. Meiner besten Freundin und der Frau, die mich seit einem Jahr aushält. Led Zeppelin mit Since I've Been Loving You.

0: Jimmy Page, guitar. This is called No Quarter.
1: Am Schluss haben wir noch eine kleine Überraschung für euch. Ich konnte die Mitbegründerin und Mitorganisatorin Melanie Mann ans Telefon bekommen und ihr zwei, drei Fragen stellen. Hört, was wir da besprochen haben. So, dann will ich doch mal versuchen, die Melanie Mann, die Mitveranstalterin von Woodstock Forever, am Telefon zu erreichen. Hören wir mal, ob ich sie erwische.
2: Das Ferienhaus Auenland, Peter Mem, hallo.
1: Einen wunderschönen guten Morgen, Andreas Winkelmann von Radio Haspe.
2: Hallo, grüß dich.
1: Grüß dich. Schön, dass du dir einen Moment Zeit nimmst, mir ein paar Fragen zu beantworten. Gut, dann fangen wir einfach mal an. Ja, woher nehmt ihr jedes Jahr die Kraft, ein solches Festival auf die Beine zu stellen?
2: Ich glaube, das liegt einfach daran, dass wir das wirklich mit Herzblut machen. Und von daher erzeugt sich die Kraft von ganz alleine. Also wenn man etwas gerne macht, dann macht man es ja auch wirklich mit Leidenschaften, auch wenn es anstrengend ist.
1: Das ist wohl wahr. Ihr seid ein toller Familienbetrieb. Ihr habt uns dieses Jahr die neue Generation vorgestellt, deinen Sohn.
2: Ja, ob er das natürlich irgendwann so fortführt, das weiß keiner von uns. Das werden wir erfahren in ferner Zukunft. Aber im Prinzip, er ist schon eine Rampensau, würde ich sagen. Er hat auf jeden Fall keine Angst vor Bühnenkontakt.
1: Ja, wo er das wohl her hat.
2: Keine Ahnung. Stelle ich die Frage, frage ich mich auch öfter.
1: Okay. Und welche Bands stehen bei euch noch so auf der Wunschliste?
2: Also wir haben jetzt noch keine Wunschliste erstellt. Was heißt noch keine Wunschliste erstellt? Ist Quatsch. Es gibt immer eine Wunschliste. Manche Sachen sind realistisch, manche nicht. Aber das ist noch völlig unsortiert. Das bleibt mal noch bei uns.
1: Okay. Gut. Wann startet die Vorbereitung fürs nächste Jahr 2026?
2: Vor dem Festival ist nach dem, oder andersrum, nach dem Festival ist vor dem Festival. Das geht eigentlich immer ein bisschen geschmeidig ineinander über, wobei wir uns den September schon immer noch ein kleines bisschen zurückhalten und rausnehmen und mal nicht mal durchatmen, bevor wir dann im Oktober mit dem Booking wirklich ganz dolle beginnen und mit der Ticketvorbereitung und was da alles dazu gehört.
1: Ja, wunderbar. Ich danke dir für das Gespräch. Bleib möglichst gesund und wir sehen uns 2026 im Auenland.
2: So machen wir das, ne? Vielen Dank.
1: Ja, ich habe zu danken und bleib gesund. Tschüss.
2: Das wünsche ich dir auch. Mach's gut.
1: Ja, vielen herzlichen Dank nochmal an dieser Stelle an Melanie für diese netten Worte. Und natürlich auch an ihren Vater Michael, der dieses wunderbare Festival gegründet und begonnen hat und jetzt mit seiner Tochter und sogar seit diesem Jahr mit seinem Enkel weiterführt. Ich hoffe, ihr hattet eine schöne Zeit mit uns. Wir hatten viel Spaß, diese Sendung für euch zu machen. Und ich hoffe, ihr hattet genauso viel Spaß beim Zuhören. Ich übergebe jetzt ein letztes Mal an meinen lieben Kollegen Lenny, den Prince of Darkness. Und ich sage wie immer, wir hören uns.
3: Nach der 23. Ausgabe im August 2025 richtet sich der Blick auf 2026 und darüber hinaus. Nee, komm.
4: Was machst du denn hier jetzt raus hier?
5: Ranjit, jetzt ist gut. Wir sind ja immer noch seriös bei Radio Haspe, bitte, ja? Danke.
4: Das hast du hoffentlich nicht aufgenommen.
5: Ach, doch. Puh, jetzt erstmal. Okay. Wusa, ein letztes Om. Wir sammeln unsere Kräfte für den Endspurt. Hier bei Radio Haspe im Festival Report Woodstock Forever. Nach der 23. Ausgabe im August 2025 richtet sich der Blick auf 2026 und darüber hinaus. Für den 12. bis 16. August 2026 ist bereits die nächste Runde angekündigt, in der wieder rund 30 internationale Bands auf drei Bühnen erwartet werden. Moment, 2026? Das heißt, nur noch 2 Jahre, dann feiert das Festival ja schon 25-jähriges Jubiläum. Mal schauen, was da aufgefahren wird. Die Tradition eines friedvollen, familienfreundlichen Musik-Happenings im Herzen von Deutschland soll weiterleben. Peace, Love and Harmony.

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0: Lass uns auf die Reise gehen, anderes Land zu suchen.
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2: So, ihr Lieben, die Weltreise bringt uns wieder in europäische Gefilde. Die Nachbarinsel von Großbritannien ist Irland und also berichte ich heute von der grünen Insel. Die Weltreise macht Pause in Irland und wir beginnen mit den Dubliners, einer Folkrock-Band, die schon über Jahrzehnte zusammenspielt und wirklich weltbekannt ist, mit natürlich mit ihrem politischen Brisanz der Geschichte zwischen Iren und Briten und dem Rising of the Moon.

Die Kultur der Kelten hat Irland ziemlich stark beeinflusst, ähnlich wie auch Schottland. Aber hier haben wir nun einmal auch Gaelish und die Band Clannad mit dem Song In a Lifetime und als Special Guest den Bono von U2. Viel Freude damit!

Noch einmal ein Blick zurück in das keltische Enya, die auch bei Kleinheit mitgespielt hatte, und hier ist Orinoco Flow für euch, passend zu Irland, der grünen Insel.

einen sehr satirischen, ja vielleicht sogar zynischen Blick wagen. Buttonbreads, sie betrachten Irland, das katholische Irland, das stockkatholische Irland, muss man sagen, als eine Bananenrepublik.

Warum sich die Band Taste auflöste, ist bis heute nicht geklärt. Aber Rory Gallagher, dieser grandiose Gitarrist, ist uns weiter bekannt. Aber erst einmal Taste, ja, mit dem klassischen What's Going On für viele Hardrock-Bands die Anschließnummer.

Auch weiterhin nach seinem Tod ist Rory Gallagher immer noch der Gitarrengott der Insel bzw. von Irland. Hier ist er mit Moonchild, der grandiose Rory Gallagher, bekannt auch als der Mann mit den Hemden, diesen kanadischen Vollholzfällerhemden. So, mein Gott.

der nächste Musiker, für den man nach seinem Tod in Irland ein Denkmal baute. Ausnahmebassist und Sänger, Gründer von Thin Lizzy, Phil Lynott. Viel zu früh von uns gegangen, die Drogen waren schuld, aber er war wirklich ein fantastischer Musiker. Hiermit Thin Lizzy und The Boys Are Back in Town, ein original irisch klingender Song, wird man sagen, und ist es auch. Es geht natürlich immer wieder um die IAA und Unterstützer.

Kommen wir zur dritten Legende, irischen Gitarrenlegende, nämlich hier in dem Falle zu Gary Moore. Zusammen mit seinem Kumpel Phil Lynott, die haben auch zusammen bei Finnissy gespielt, kommt der Song ganz richtig gut rüber. Es ist nämlich Out in the Fields. Thematisch auch wieder das Thema Briten, Nordiren, junge Leute, Katholiken gegen Protestanten und. Hier sind sie mit Out in the Fields.

Noch ein Klassiker von Gary Moore hier am Start. Natürlich, passt natürlich immer gut zu Irland. Empty Rooms, Gary Moore hier auf Radio Haspel in der Sendung Weltreise Irland, die grüne Insel.

Eher klein von der Körpergröße, aber musikalisch ein Riese. Kein geringerer als Chris Stenberg, den man unheimlich gerne hier hört und ich ihn auch gerne spiele. Hier ist er mit Chips to Shore für seine Heimat Irland.

irischer Indie-Rock von den Cranberries, deren Sängerin leider von uns gegangen ist, viel zu früh, muss man sagen. Hier sind sie mit dem berühmtesten Song, den sie gebracht haben, Zombie, die Cranberries.

Liebe Freunde, ich kann euch mal wieder beweisen, dass ich zu den toleranten Menschen in dieser Gesellschaft gehöre. Die Band, die jetzt kommt, die ist so gar nicht meins und die ganze Musikstil auch nicht. Es geht um die, ja, was ist das, Punkband, sag ich jetzt mal, The Pogues und A Rainy Night in Soho. Aber ich weiß, viele mögen sie und sie passen einfach zu Irland und deswegen spiele ich sie auch. Ohne Frage, Radio Haspel, der Yoshi.

Am Schluss noch mal irische Leichtigkeit, vielleicht so nach dem 5. oder 6. Guinness, dann schmeckt's auch richtig. Wir bilden heute The Course den Abschluss mit Radio, passend zu Radio Haspe. Ich denke auch, ihr hattet viel Spaß damit, mit der grünen Insel hier, mit dem Yoshi so ein bisschen Spaß und mit der kleinen Auswahl, die ich euch liefern konnte. Schaltet mir nächstes wieder ein, wenn es wieder heißt Radio Haspe. Wir machen Musik für euch, Programm für euch. Tschüss, Köln!

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1: Hallo, liebe Hörerinnen und Hörer von Radio Haspe und herzlich willkommen zu Elkes bunte Musikwelt. Für diese Sendung habe ich aus meinen Favoritenlisten Musikstücke aus verschiedenen Jahrzehnten und verschiedenen Genres ausgesucht. Und da mein Musikgeschmack weit gefächert ist, ergibt sich dabei eine sehr bunte Mischung. Als erstes habe ich den Song California Dreaming von The Mamas and The Papas ausgesucht. Der Song wurde 1965 ursprünglich von Barry McGuire auf dessen Album This Precious Time veröffentlicht. The Mamas and the Papas waren in dieser Originalversion als Hintergrundchor zu hören. Ein paar Monate später, im Verlaufe des Jahres 1965, veröffentlichten The Mamas and the Papas die mir besser bekannte Version von California Dreaming. Einen Song, den ich schon immer gerne gehört und mitgesungen habe. Hören wir California Dreaming von The Mamas and the Papas.

Der nächste Song in meiner Liste wurde bereits 1933 von Clarence Ashley und Gwen Foster veröffentlicht. Es ist The House of the Rising Sun, ein Song, der mit der britischen Rockband The Animals zum Hit wurde und sich durch die eindringliche Orgelmelodie und Eric Burdons kraftvoller Stimme zu einem immer noch gern gehörten Klassiker entwickelt hat, von dem es noch weitere Coverversionen von Bob Dylan, Manfred Krug und Frigid Pink gibt. Hören wir nun hier bei Radio Haspel in Elkes bunte Musikwelt The Animals mit The House of the Rising Sun.

Der nächste Song wurde am 8.7.1977 als Single veröffentlicht und ist eine Rockballade, die oft als Metapher für eine überwältigende und leidenschaftliche Liebe interpretiert wird. Es ist Like a Hurricane von Neil Young and Crazy Horse. Ein Song, den ich besonders wegen den langen und expressiven Gitarrensoli von Neil Young mag. Von Like a Hurricane gibt es übrigens auch noch verschiedene Coverversionen, unter anderem von Roxy Music, Jeff Healey und Adam Sandler. Hören wir uns Like a Hurricane von Neil Young and Crazy Horse an, liebe Hörerinnen und Hörer von Radio Haspe.

Beim weiteren Durchstöbern meiner Favoritenlisten habe ich noch Kiss You All Over von Exile aus dem Jahr 1978 gefunden. Es ist ein sinnlicher und eingängiger Softrock-Song mit einem starken Fokus auf Romantik und körperliche Anziehung. Der Songtext ist dabei direkt und unmissverständlich in seiner Darstellung von Intimität. Kiss You All Over von Exile war Ende der 1970er Jahre ein gern gehörter Hit. Hören wir doch mal rein.

Willkommen zurück bei Elkes bunte Musikwelt hier bei Radio Haspel. Auch aus den 1980er Jahren finden sich einige Songs in meinen Favoritenlisten. So zum Beispiel auch die am 4.4.1989 als Single veröffentlichte Powerballade I'll Be There For You von Bon Jovi. Einen Song, der unter anderem bekannt ist für den emotionalen Gesang von Bon Jovi und ein eingängiges Gitarrensolo. Hören wir nun mit I'll Be There For You von Bon Jovi eine der prägendsten Balladen der späten 1980er Jahre.

Bleiben wir noch etwas in den 1980er Jahren. Herausgesucht habe ich noch den New Wave Song She Blinded Me With Science von Thomas Dolby aus dem Jahr 1982. Der Song wurde vor allem durch seine exzentrischen Texte, die markanten Synthesizer-Klänge und die humorvollen gesprochenen Einlagen des Wissenschaftlers Magnus Pike bekannt. Hören wir nun hier auf Radio Haspe Thomas Dolby mit seinem größten Hit She Blinded Me With Science.

Hallo zurück, wir sind immer noch bei Elkes bunte Musikwelt und bleiben noch weiter in den 1980ern. Die deutsche Synthpop-Band Propaganda ließ sich 1984 durch die fiktive Figur des Verbrechergenies Dr. Mabuse aus den Filmen von Fritz Lang zu dem Song Dr. Mabuse inspirieren. Im Song wird durch die kühlen Synthesizer-Klänge und den eindringlichen Gesang eine bedrohliche und geheimnisvolle Atmosphäre erzeugt und ist so ein düsterer und Synthie-lastiger New Wave-Song, der in den 1980ern zu einem meiner Lieblingssongs gehörte. Und nun Propaganda mit Dr. Mabuse.

In den 1990er Jahren waren vor allem Eurodance-Songs bekannt. Davon gibt es auch den einen oder anderen in meinen Favoritenlisten. Gefunden habe ich zum Beispiel Saturday Night von Wakefield aus dem Jahr 1992. Hören wir nun mit Saturday Night von Wakefield einen meiner Gute-Laune-Songs.

Schön, dass ihr noch dabei seid, liebe Hörerinnen und Hörer von Radio Haspe. Als nächstes habe ich einen zeitlosen Hardrock-Klassiker im Angebot. Das ist der am 10.09.1990 veröffentlichte Song Thunderstruck von AC/DC, der mit seinem eingängigen Titel und dem markanten Gitarrenriff zu einem der bekanntesten und beliebtesten Rocksongs weltweit wurde. Und auch in meiner Favoritenliste ganz weit oben steht. Hören wir AC/DC mit Thunderstruck.

Wir sind immer noch bei Elkes bunte Musikwelt hier bei Radio Haspel. Der nächste Song ist für mich ein richtiger Motivationssong, denn er vermittelt eine positive Botschaft von Fortschritt und Selbstbestimmung und hat mich schon oft zum Aufstehen und Weitermachen motiviert. Es ist Move in the Right Direction von Gossip.

Das war die erste Ausgabe von Elkes Bunte Musikwelt. Ich danke euch fürs Zuhören und hoffe, die Sendung hat euch gefallen. Und verabschiede mich mit einem meiner Lieblingssongs von Uriah Heep, One Nation, One Son. Der Song kann als Aufruf zur Einheit und zum Zusammenhalt interpretiert werden und zeichnet sich durch kraftvolle Gitarrenriffs, melodiösen Gesang und die typischen Hammond-Orgelklänge der Band aus. Ich könnte den Song immer wieder hören. Bevor jetzt gleich One Nation, One Son von Uriah Heep gespielt wird, verabschiede ich mich von euch, liebe Hörerinnen und Hörer von Radio Haspel, und wünsche euch noch viel Spaß beim Hören des weiteren Programms von Radio Haspel und der vielen tollen Sendungen meiner Moderationskollegen. Und schaut doch mal in unsere Mediathek auf dem YouTube-Kanal von Radio Haspel vorbei. Da findet ihr viele unserer Sendungen zum nochmal reinhören. Tschüss und bis bald, eure Elke!

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2: Seid ihr bereit für eine Zeitreise in ein Jahrzehnt, das schon lange vergangen ist? In einem Jahrzehnt, in dem ich geboren wurde, in einem Jahrzehnt, mit dem ich euch jetzt unterhalten werde. Hier ist Ab in die 60er. Willkommen bei Radio Haspel. Ihr seid richtig, hier ist Radio Haspel, hier ist Ab in die 60er mit Brady. Und jetzt wird's ein bisschen sphärisch. Und das ganz ohne Weltraumprogramm. Die Bee Gees entführen uns in ihre World, ein Song aus dem Jahr 1967, der zwar nicht zu ihren ganz großen Chartgranaten zählt, aber musikalisch absolut feingeschliffen ist. Dieser Song markiert übrigens den Übergang von der Beat-Zeit zum etwas psychedelischeren. Ein bisschen Schwermut, viel Gefühl und ein Refrain, der hängen bleibt. Genau das Richtige also für einen kleinen gedanklichen Ausflug in das Alltagsflucht-Universum. Hier ist Ab in die 60er mit Brady und jetzt kommen die Bee Gees mit World.

Es wird Zeit für eine kleine musikalische Zeitkapsel im Flower Power Charme. Jasmine von The Cauchels, ein Song, der 1968 wie aus dem Nichts auf Platz 2 der britischen Charts geschossen ist. Und dabei klingt wie eine Mischung aus Beatles-Romantik und Carnaby Street-Traum. Was viele nicht wissen, ursprünglich stammt der Song von den Bystanders. Aber erst die Version von den Cauchels wurde zum Hit. Der Refrain fliegt direkt ins Herz. Ideal für einen kleinen Moment der Nostalgie. Ihr seid natürlich richtig bei Ab in die 60er auf Radio Aspe. Ich bin Brady und jetzt wird's romantisch. Jasmine von den Cauchels.

Es klingt wie eine Kneipengeschichte, ist aber ein echter Pop-Krimi in Songform. Last Night in Soho von Dave D, Dozy, Bicky, Mick and Titch. Allein die Namen sind schon Legende. Und musikalisch war die Band alles andere als ein Gag. Dieser Song von 1968 erzählt von dunklen Gassen, gebrochenen Herzen und verlorener Unschuld. Dramatisch, orchestral, fast schon wie ein Minispielfilm in 3 Minuten. Und Soho war damals wie heute der vibrierende Mittelpunkt Londons. Halb Sünde, halb Szene. Für Fans der 60er ein absolutes Muss. Ihr hört ab in die 60er, ich bin Brady und jetzt geht's tief rein in die Nacht mit Last Night in Soho. Hier auf Radio Haspel.

Ihr seid immer noch bei Ab in die 60er auf Radio Haspe und jetzt geht's zurück aus der Nacht ins Ho, in die Hitze des Tages. Man hört die Hitze förmlich flimmern. Summer in the City von The Loving Spoonful. Ein echter Hitzschlag von Song, der 1966 durch die Decke ging. Autohupen, Presslufthämmer und dann dieser smarte, verschwitzte Gesang von John Sebastian. Das war kein braver Sommersong, das war Großstadtleben auf Anschlag. Und wer ganz genau hinhört, entdeckt sogar Anleihen an späteren Funk und Soul. Die Loving Spoonful haben da ordentlich vorgelegt. Perfekt, um sich für einen Moment wie in New Yorks Backsteinschluchten zu fühlen. Jetzt kommt Summer in the City direkt hier auf die Ohren bei Radio Haspe.

Ach, Montage. Entweder man hasst sie oder man macht einen Song draus. Monday Monday von The Mamas and the Papas ist 1966 genau das geglückt. Sie haben aus einem grauen Wochentag einen goldenen Hit gemacht. Der Song war ihr einziger Nummer 1-Hit in den USA und das völlig zu Recht. Die Stimme von Mama Cass? Gänsehaut. Die Harmonie der Gruppe? Wie ein weiches Kissen für die Seele. Monday Monday ist das musikalische Äquivalent zu einer Tasse Kaffee und einem Blick aus dem Fenster. Verträumt, ehrlich, ein bisschen melancholisch. Ihr seid bei Ab in die 60er, hier ist immer noch Brady und jetzt heißt es tief durchatmen und genießen. Radio Haspe bringt euch Monday Monday.

So, vom Montag kommen wir mal zurück nach Deutschland. Ja, die Moderation passt jetzt irgendwie so überhaupt nicht, aber ich mach's einfach mal, so wie ich es mir vorstelle. Jetzt wird's beschwingt, charmant und ein bisschen frech. Schuld war nur der Bossa Nova von Manuela. Der Hit aus dem Jahr 63 war ein absoluter Dauerbrenner in der deutschen Musikszene. Manuela, mit bürgerlichem Namen Doris Wegener, war eine der strahlendsten Stimmen des deutschen Schlagers und sie brachte mit diesem Song brasilianisches Flair ins deutsche Wohnzimmer. Der Text ist eine augenzwinkernde Geschichte von Liebe, Tanz und einem ganz bestimmten Rhythmus, der offenbar mehr anrichtet, als man denkt. Zeit, sich vom Bossa Nova verführen zu lassen. Ihr hört ab in die 60er, ich bin Radio und auf Radio Haspe gibt's jetzt Manuela, Schuld war nur der Bossa Nova.

Wir bleiben gefühlvoll. Und das, obwohl wir jetzt was von den Rolling Stones spielen. Mal nicht rotzig und rebellisch, sondern gefühlvoll und schon fast zärtlich. Das geht mit That's How Strong My Love Is. Der Song stammt ursprünglich vom Soul-Sänger O.V. Wright, wurde aber 65 von den Stones gecovert. Und Mick Jagger zeigt hier, dass er mehr kann als nur Rock'n'Roll. Eine echte Liebeserklärung in Musikform, getragen von einem ganz klassischen Blues-Groove. Für alle Romantiker da draußen, das ist euer Moment. Hier bei Ab in die 60er mit Brady und die gefühlvolle Seite der Rolling Stones auf Radio Haspe.

Steve Marriott am Mikrofon und du weißt sofort, das hier ist nicht einfach nur Musik, das ist ein Erlebnis. Jetzt wird's psychedelisch und intensiv, die Small Faces mit Afterglow. 1969 erschienen auf dem Album Origins Not Gone Flake, ein Konzeptalbum mit allerlei schrillen Einfällen. Aber Afterglow ist einer der Songs, der einfach nur durch seine Emotionalität überzeugt. Rau, ehrlich, fast schon spirituell. Ein Nachglühen der Liebe, das wärmt und gleichzeitig wehtut. Große Gefühle in knapp 3 Minuten hier bei Radio Haspe ab in die 60er.

In den 60ern dürfen natürlich die Beatles nicht fehlen. Wir kommen zu einer Beatles-Nummer, die ein bisschen wie ein verstecktes Juwel wirkt. I've Just Seen a Face. 1965 erschien der Song auf dem Album Help. Allerdings nur in der UK-Version. In den USA war er sogar der Opener des Albums Rubber Soul. Paul McCartney schrieb den Titel im Folk-Stil. Schnell, akustisch, sehr lebendig. Es geht um den berühmten Blitzmoment. Wenn man jemanden sieht und plötzlich alles anders ist. Keine Geigen, keine Spielereien, einfach Gitarre, Rhythmus und Gefühl. Und genau deshalb funktioniert der Song bis heute. Und auch bei Ab in die 60er mit Brady. Und das hier sind die Beatles pur auf Radio Haspel.

Ihr hört immer noch Ab in die 60er mit Brady und jetzt einen Song mit schwerem Herzen und tiefem Hintergrund. He Was a Friend of Mine von den Byrds. Ursprünglich ein traditionelles Volkslied, wurde es von Jim McGinn umgetextet, als Reaktion auf die Ermordung von John F. Kennedy. Der Song ist ein Teil des Albums Turn, Turn, Turn von 1965 und zeigt eine eher ruhige, nachdenkliche Seite der Byrds. Die Mischung aus Folk- und Westküstenmelancholie macht dieses Lied zu einer stillen Hymne auf Verlust und Freundschaft. Man hört das Echo der 60er, nicht nur musikalisch, sondern auch gesellschaftlich. Hier auf Radio Aspe heißt es jetzt: Zuhören und fühlen.

witzloser Gesang und der Grundstein für so einiges, was später Hardrock oder sogar Punk genannt wurde. Ray Davies und sein Bruder Dave waren nie die großen Schmuser, und das hört man auch. Der Song ist roh, direkt und unglaublich effektiv. Drei Akkorde reichen eben manchmal völlig aus. Ihr seid bei Ab in die 60er, hier ist Brady und Radio Haspe dreht jetzt auf. You really got me, die Kings.

Jetzt haben wir einen Song, der mich eigentlich so ein bisschen an Yoshi erinnert. Ein kleiner Abstecher in die deutsche Beat-Szene mit den Lords und dem Song Cut My Hair. Die Berliner Band war sowas wie die deutsche Antwort auf die Beatles. Mit mehr Humor, Schlaghosen und Pomade. Der Song ist ein echtes Zeitdokument mit rebellischem Augenzwinkern. Haare abschneiden? Niemals. In den 60ern war das mehr als nur ein Friseurthema. Es war ein Symbol. Und die Lords haben das musikalisch herrlich überzeichnet. Wild, witzig, wunderbar. Ich bin Brady, ihr hört ab in die 60er auf Radio Haspe und hier kommt ein bisschen Beat Beat Rebellion mit Cut My Hair.

1965 war das eine Provokation, heute ist es eine Hymne. Jetzt wird gespottet, aber mit Absicht. My Generation von The Who ist vielleicht der Song für alle, die den Establishment-Mief der 60er abschütteln wollten. Pete Townshend schrieb den Song mit 20. Und man hört jede Unruhe, jede Wut, jedes Unverständnis gegenüber dem, was die Alten so denken. Und dann dieser berühmte Satz, Hope I die before I get old. Das war mehr als nur Pop, das war ein Manifest. Ihr hört ab in die 60er und das hier ist Generationenkonflikt pur auf Radio Haspe mit The Who.

Den Generationenkonflikt haben wir jetzt sicher hinter uns gelassen, denn weiter geht's hier mit den Tremolos und dem Song Ragdoll. Nicht zu verwechseln mit dem gleichnamigen Titel der Four Seasons. Hier geht's um eine sehr britische Mischung aus Leichtigkeit und Melancholie. 1967 veröffentlicht war Ragdoll einer dieser Songs, die man hört und sofort im Ohr hat. Die Tremolos waren bekannt für ihre Vielstimmigkeit und den unbeschwerten Sound, der einem fast automatisch ein Lächeln aufs Gesicht zaubert. Perfekt für alle, die sich heute einfach mal ein bisschen treiben lassen wollen. Ich bin Brady und hier auf Radio Asp gibt's jetzt Ragdoll in der Tremolos-Version. Ab in die 60er geht weiter.

Manchmal sind Songs, die so einfach klingen, genau deshalb so genial. Und deshalb passt es auch zu Ab in die 60er hier auf Radio Haspe. With a Girl Like You von den Trox. Nach dem durchschlagenden Erfolg von Wild Thing zeigten die Jungs 1966, dass sie auch eine charmante, fast schon zurückhaltende Seite haben. Zwei Akkorde, ein schnörkelloser Beat und diese leicht nuschelige Stimme von Rick Presley, die trotzdem mitten ins Herz trifft. Es muss nicht immer komplex sein. Manchmal reicht ein guter Hook und ein bisschen Sehnsucht. Sehnsucht habt ihr natürlich immer nach Radio Haspe, aber ihr bleibt ja dran bei Ab in die 60er und den Trox mit With a Girl Like You.

Fünf Australier, ein Ohrwurm für die Ewigkeit. Und einer der ganz großen internationalen Erfolge aus Down Under. Wer kennt das nicht, diese Wochenendsehnsucht ab Mittwoch? Die Easy Beats haben sie 1966 in einen unwiderstehlichen Song gepackt. Friday on my mind. Die Strophen wirken wie ein grauer Arbeitstag. Und dann knallt der Refrain wie ein Feierabendbier bei Sonnenuntergang. Der Song hatte übrigens auch großen Einfluss auf spätere Punk- und Rockbands. Und bei uns auf Radio Haspe dreht sich alles um den besten Tag der Woche, Friday on my mind.

Auch die schönste Sendung findet mal ein Ende und zum Abschluss dieser Runde ein bisschen Magie und Mystik. Hurdy-Gurdy-Man von Donovan. 1968 erschienen und was für ein Trip. Der Song ist wie ein psychedelischer Schleier, der sich langsam über den Hörer legt. Und wer da die Gitarre spielt? Es halten sich Gerüchte, dass ein gewisser Jimmy Page mitgemischt hat. Die Mischung aus Sitar-Klängen, hypnotischer Stimme und spirituellem Text macht diesen Song zu einem echten Kind der späten 60er. Donovan war immer ein bisschen anders. Und genau das macht ihn so faszinierend. Das war Ab in die 60er mit Brady hier auf Radio Aspe, heißt's jetzt. Augen schließen, Ohren auf mit Hurdy-Gurdy-Man und dranbleiben, unser Programm geht natürlich weiter für euch.

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1: Hallöchen, liebe Zuhörer. Willkommen bei der ersten Solar Music Ausgabe 2024. Ich hoffe, ihr habt die Fress- und Feierorgien der letzten Wochen gut überstanden und habt wieder Bock auf gute Musik. Am Anfang hörten wir Rammstein mit dem Titel Radio, der am 26. April 2019 als zweite Single aus ihrem 7. unbetitelten Album veröffentlicht wurde. Das Lied ist unter anderem eine Hommage an die Band Kraftwerk, insbesondere an deren Song Radioaktivität. Es ist auch eine Anspielung auf die Grenzbefestigung der DDR, bei Zeilen wie »Schwebe so durch helle Räume, keine Grenzen, keine Zäune«. 1984 veröffentlichte die Kanadierin Lisa Dalbello ihr erstes Album unter dem Künstlernamen Dalbello. Der Titel »Who Man Force Says« ist ein Homonym für »Human Forces«. Gleichzeitig markierte das Album die Verwandlung von der Disco-Queen zur kantigen Rockmusikerin. Hören wir nun aus diesem Album den Titel »Animal«.

0: In den 80er Jahren war ich sehr oft in Bochum in der Zeche, um dort mir Konzerte anzugucken. Unter anderem habe ich dort The Charlatans gesehen. The Charlatans ist eine 1988 in Birmingham gegründete Britpop-Band. Bekannt wurde sie unter anderem mit dem Titel von 1990 The Only One I Know.
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Im Sommer 1995 landete Edwyn Collins mit A Girl Like You seinen größten Hit, der in Großbritannien Platz 4 und in Deutschland Platz 3 erreichte. 2003 war dieses Lied auch Bestandteil des Soundtracks für den Film Drei Engel für Charlie, Volle Power.

David Robert Jones, den meisten von euch besser als David Bowie bekannt, wurde 1947 in London geboren. In seiner annähernd 50 Jahre dauernden Karriere war er mit 26 Studioalben und rund 140 Millionen verkauften Tonträgern einer der kommerziell erfolgreichsten und einflussreichsten Musiker der Rock- und Popmusik. Am 10. Januar 2016, zwei Tage vor seinem 69. Geburtstag und der Veröffentlichung des Albums Black Star, starb er in Soho an den Folgen von Leberkrebs. Als ich die Nachricht seinerzeit hörte, hatte ich das erste Mal Tränen in den Augen. Bowie durfte ich 6-mal live erleben und es war jedes Mal anders und jedes Mal umwerfend. Neben Duetten mit Queen und Mick Jagger steuert er auch Songs zu Filmen bei. So auch für den Paul-Schrader-Film Cat People mit Nastassja Kinski und Malcolm McDowell.

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0: Auch in Gevelsberg, der Stadt, in der ich wohne, gibt es durchaus hörenswerte Musik. Dem Irish Folk hat sich die hier ansässige Band The O'Reillys and the Paddyheads verschrieben. Live nach 2 bis 3 Guinness ein Brett. Hören wir ihr Simon & Garfunkel Cover The Boxer.
1: Ohrwurm gefällig? Okay, gib uns 3 Sekunden.

Stefan Krachten, dessen Name euch wahrscheinlich wenig sagt, ist der Gründer der Bands Dunkelziffer und der Frete Banana Combo. Er veröffentlichte unter dem Namen The Unknown Cases 1983 den Tanzflächenknaller Masimba Billy. An den Keyboards mit dabei war Helmut Zerlett, der bekannt wurde als Bandleader bei der Harald Schmidt Show.

In der ersten Solar Music Sendung im September 2023 habe ich von Deep Purple die Coverversion vom Fleetwood Mac Klassiker Oh Well gespielt. Hier nun die deutsche Version vom ehemaligen Straßenmusiker Stefan Stoppock, die heißt Na gut.

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Omnia ist eine Pagan-Folkband aus den Niederlanden und ist die Abkürzung für den Ausruf Omnia Chaos Est, lateinisch für Alles ist Chaos, ein Motto der Band. Die Musik orientiert sich an neokeltischer Thematik und Stil. Doch was bei anderen lediglich clevere Masche ist, gerät beim Sextett zur unverzichtbaren Philosophie. Ich habe von Omnia den Titel Earth Warrior ausgewählt.

Edgar Broughton aus Warwick in England konnte sich zwar mit seiner Band zweimal in den Charts platzieren, ist aber nur wenigen bekannt. Das als Schlachthausplatte bekannte dritte Album, The Edgar Broughton Band, zeigt auf den umstrittenen Cover an Haken aufgehängte Tierteile und dazwischen einen menschlichen Torso in einem Schlachthof. Über Geschmack lässt sich bekanntlich streiten. Die Musik wurde mit Streicherarrangements, Folk-Elementen und Chören angereichert, wie beim Titel Evening Over Rooftops.

Die Rockband Primus aus San Francisco beherbergt einen exzellenten Musiker in ihren Reihen, Les Claypool am Bass. Dieser begnadete Musiker beschäftigt sich seit 2000 mit diversen Nebenprojekten. Die bekanntesten Projekte sind Oysterhead mit dem ehemaligen Police-Schlagzeuger Stuart Copeland und dem Fish mit PH, Sänger und Leadgitarristen Trey Anastasio sowie Colonel Les Claypools Fearless Flying Frog Brigade. 2016 gründete er mit Sean Lennon, dem Sohn von John Lennon, die Band The Claypool Lennon Delirium. Sie veröffentlichten das erste Album Monolith of Phobos. 2019 folgte das bisher zweite und letzte Album South of Reality. Davon nun der ellenlange Titel Blood and Rockets. Movement 1, Saga of Jack Parsons. Movement 2, To the Moon.

2023 habe ich ein Festival bei unseren Nachbarn in Holland besucht, um Airbag aus Schweden und Riverside aus Polen zu sehen. Eine Band des Festivals, die ich bis dahin nicht kannte, waren die Von Herzen Brothers aus Finnland, die 2000 von drei Brüdern gegründet wurden. Mittlerweile haben sie bereits 8 Alben veröffentlicht. Aus dem aktuellen 2022er Album Red Lair in the Blue Forest der Titel Pirates of the Race Borgian.

Solaris ist eine Symphonic Progressive Rock Band aus Ungarn. Das Debütalbum von ihr ist eine Referenz an die Mars-Chroniken, einem Buch des US-amerikanischen Schriftstellers Ray Bradbury, das 1950 erschien. Es beschreibt eine fiktive Kolonisierung des Planeten Mars in den Jahren 1999 bis 2026.

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3: Es ist schon seltsam. Da beschäftigt man sich sein Leben lang mit Musik und immer wieder tauchen Bands auf, die, obwohl sie mehrere Alben aufgenommen haben, komplett an mir vorübergegangen sind. So erging es mir auch mit Tool aus Los Angeles. 5 Alben haben sie seit 1993 veröffentlicht. Während der langen Pausen zwischen den Aufnahmen widmen sich die Mitglieder der Band diversen anderen Projekten wie Perfect Circle, Pussifer oder den Melvins. Vom ersten Album Undertow spiele ich nun den Song Sober.
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Unsere kleine musikalische Weltreise hat uns ja heute schon in viele Länder geführt. Die Silbe Hu ist das mongolische Wort für Mensch. Der Bandname, der gleichzeitig ein Homonym für The Who ist, bedeutet also übersetzt in etwa die Menschen. Das Logo der Band zeigt einen Schneeleoparden. Die Band wählte dieses Tier aufgrund seiner mythischen Bedeutung. Es soll unter anderem ein Symboltier für alte mongolische Stämme sein. Mit Jacoby Shaddix, dem Sänger der Rockband Papa Roach, nahmen sie 2018 den Song Wolf Totem auf.

Zurück in heimatliche Gefilde. Die Stuttgarter Band Anyone's Daughter, die sich nach einem Deep Purple Song benannt hat, zählte in den 70ern und 80er Jahren zu den Bands der deutschen Progressivrock-Szene. Seit ihrer Wiedervereinigung 2000 geht die musikalische Ausrichtung der Band in die Richtung Poprock. Hier sind sie nun mit ihrem wohl bekanntesten Titel Moria.

Abschluss dieser kleinen Sendung macht heute uns Udo. Gemeint ist natürlich nicht Udo Jürgens, sondern Udo Lindenberg. Mein Lieblingssong von ihm ist Nichts haut einen Seemann um. Tschüsskes, ne?

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1: Herzlich willkommen bei Radio Haspe. Hier ist der Yoshi und ich stelle euch ein neues Format vor. Das Format heißt Themen. Themen, die wir dann musikalisch irgendwie darstellen möchten. Das eine Mal mache ich es heute mal. Ich fange mal an mit dem Thema Blood, also Blut. Und da gibt es natürlich viele Wortspiele zu oder Titel auch. Es werden weitere Folgen. Wir werden mal zusammen moderieren. Mal wieder einzeln, ganz verschieden. Aber fangen wir heute mal an mit dem Thema Blood. Der Saft, der das Leben bedeutet. Aber auch viele andere Wortspiele gibt es. Ich denke da mal an kaltblütig, heißblütig und das gleiche gilt im Englischen. Und so fangen wir an mit Blood Red Roses von Uriah Heep. Geschrieben von Pete Gorby, der von 82 bis 85 Leadsänger bei Uriah Heep war, dann aber aus gesundheitlichen Gründen ausgestiegen ist, aber trotzdem der Band irgendwie eng verbunden blieb und diese Hitsingle für sich schrieb. Uriah Heep mit Blood Red Roses.

Ja, das Besondere bei so einer Themenabend oder einer Themenstunde ist, die Songs sind natürlich unterschiedlich, nicht nur von den Texten, sondern natürlich auch von der Musik. Und nach dem doch schönen Hardrock-Stück von Uriah kommen wir nun zu ein bisschen West Coast, ja sogar ein bisschen Country angeschlagenem Alligator Stew aus den USA. Und ihr Song heißt Blood Money, also Blutgeld. Hier viel Spaß mit Alligator Stew.

Der dritte Titel bringt uns nach UK zu der Band Supertramp und von ihrem Album Crime of the Century. Diesmal nicht School oder Dreamer, weil das würde nicht passen, sondern Bloody Well Right. Supertramp mit ihrem Beitrag zu unserer Themensendung Blood.

Bleiben wir auf der Insel und kommen zu Genesis. Blood on the Rooftop. Ja, das ist so ein Text, da muss man so ein bisschen drüber nachdenken. Es heißt im übertragenen Sinne sowas wie, ob in China ein Sackreis umfällt. Worum geht's bei dem Song? Es geht um ein älteres Ehepaar, die nichts Besseres zu tun haben, als ihr Leben rein nach dem Fernsehprogramm zu messen. Es spielt in 1972, da sind die Anspielungen auf den Nahostkrieg, da sind Katastrophen, ein Schiff ist abgesoffen und so weiter und so fort. Doch das alles stört sie nicht, sie möchten einfach nur ungestört ihr Programm sehen. Blood on the Rooftop, Genesis, eine fantastische Ballade mit sehr viel innerlichem Tiefgang, finde ich.

Den nächsten Song, den widme ich meinem großen Produzenten und Freund und Mitmacher, Moderator und Gründer von Radio Haspe, natürlich unserem Brady. Er mag Foreigner, das weiß ich. Und deswegen habe ich ausgesucht, passend hier zum Thema Blood, Foreigner mit Hot Blooded. Hier für euch und natürlich für den Brady und alle Freunde von guter Rockmusik.

in Erinnerung an einen ganz großen der Rockmusik, kein geringeren als Ken Hensley. Er hat nochmal mit Blood on the Highway sein Leben musikalisch sozusagen notiert. Der Song ist die Geschichte von Uriah Heep und was er nach Uriah Heep gemacht hat. Blood on the Highway im Sinne von, da ist einiges auf der Strecke geblieben. Eben Blood on the Highway. Kann man so sehen. Blut auf der Straße. Ja, es passiert so nach manchem Unfall, nach manchem Unglück. Hier hat Ken Hensley viel zu früh von uns gegangen mit Blood on the Highway auf Radio Haspe. Und der Sendung Thema heute Blood.

Der folgende Song könnte natürlich Hot and Blue entsprungen sein, aus der Abteilung Baby Blue, Peter Gabriel. Aber wir sind trotzdem bei Blood und so hat er auch einen Song darüber geschrieben. Blood of Eden. Ihr könnt euch so einiges dabei denken. So, Blut ist dicker als Wasser. Alles möglich, hört euch den mal an. Peter Gabriel, hier mit Blood of Eden.

Der nachfolgende Song, geschrieben von Schwör Boulder, den kannte ich schon, da war er noch gar nicht als auf der LP und er hatte noch einen anderen Titel. Er hieß nämlich Power and Addiction, kann man jetzt auch wirklich auf der Remastered hören. Doch der Gesangstitel gefiel Trevor nicht so gut und er schrieb ihn für Burnie um und aus Power and Addiction wurde Blood on Stone. Damit ist gemeint ein Typ, der ziemlich eigenwillig unterwegs ist, weil auch bei Power and Addiction der Titel ist so. Blut aus einem Stein zu quetschen, so sinngemäß. Hier haben wir noch einmal Uriah Heep von dem Album Different World, das sonst eigentlich nicht so berühmt ist, aber hier Blood on Stone ist eine richtig gute Nummer und Trevor Boulder viel zu früh von uns gegangen. Hier viel Spaß mit Uriah Heep.

Wie ich schon eingangs sagte, gibt es viele Wortspiele oder Umdichtungen mit dem Bereich Blood, Gold Blooded zum Beispiel. Das ist ein Titel von den Judas Priest. Lass uns doch mal reinhören. Judas Priest mit Gold Blooded, das Gegenstück von Hot Blooded von Foreigner.

Zur Überraschung vieler, Alice Cooper, der wird ja so gerne als der Macho dargestellt. Nein, er ist ein Frauenversteher. Und dieses hat er denn in dem Song verarbeitet, Only Women Bleed, also vom Blut zum Blutigen. Auch Frauen bluten und es ist das blutige Herz, was sie haben, weil ihr Mann sie betrügt, er säuft und hurt rum und das ist der Inhalt dieses Songs. Und wir haben gedacht, das ist auch mal passend zu Blood.

Kommen wir zum Schlussakkord der ersten Ausgabe der neuen Themensendung. Und in dem Fall ist es ja, wie ihr wisst, Ballad. Und da habe ich heute mal ausgesucht einen richtig, richtig großen Musiker. John Mayall und Cold-Blooded Woman. Damit beenden wir die heutige Sendung. Themen kommen noch viele auf euch zu. Mit, wie gesagt, verschiedenen Moderationen. Ich freue mich drauf. Und ich werde demnächst auch wieder was Neues moderieren. Zusammen auch mit dem Peter und wohl auch mit dem Andi. Ich freue mich drauf und viel Spaß weiterhin bei Radio Haspe. Euer Yoshi.

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1: Hallo, liebe Hörer von Radio Haspe. Unser Yoshi hatte die wunderbare Idee, Farben zum Thema dieser Sendung zu machen. Die Welt ist bunt und auch die Musikwelt ist bunt. Und daher spielen wir nun in der nächsten Stunde Songs, die Farben im Titel führen. Wir wünschen euch viel Spaß dabei. Der erste Song hat die Farbe Weiß im Titel. Der Song lautet White Rabbit von der US-Band Jefferson Airplane. Der stampfende Rhythmus, dessen Intensität im Laufe des Songs zunimmt, erinnert sehr stark an Ravels Bolero. Den Songtext bzw. Inhalt entnahm Grace Slick dem Märchen Alice im Wunderland. Es ist ein sogenannter psychedelischer Song, den man durchaus mit Drogenkonsum in Verbindung bringen kann. Hier also White Rabbit von Jefferson Airplane.

Als nächstes folgen die Farben Gelb und Grün. Frank Zappa warnt, don't eat the yellow snow. Und die Lemon Pipers singen Green Tambourine.

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Es folgen nun die Farben Rot, Blau und Weiß. Die 1910 Fruit Gum Company singt 1-2-3 Red Light. Bobby Vinton singt den Song Blue Velvet. Und die Band Cream besingt ein Zimmer mit schwarzen Vorhängen, White Room.

Wir kommen nun zu den Farben Gelb, Grün und Rot. Von Donovan stammt der Song Mellow Yellow. Booker T and the MGs spielen ein Instrumental mit dem Titel Green Onions, also grüne Zwiebeln. Und Chris de Burgh besingt eine Dame in Rot, Lady in Red.

0: Und nun kommen wir nochmal zu den Farben Blau, Gelb und Grün. Elvis Presley sagt, man könne alles mit ihm machen. Ihm ins Gesicht schlagen, ihn verleumden, sein Haus niederbrennen. Nur eines dürfe man nicht, auf seine blauen Wildlederschuhe treten. Er singt daher, Don't step on my blue suede shoes. Die Beatles begaben sich auf eine Seereise in einem gelben Unterseeboot. Hier Yellow Submarine von den Beatles. Von Sugarloaf wird eine Dame mit grünen Augen besungen. Sugarloaf mit Green-Eyed Lady.
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Nun folgen Songs mit den Farben Rot und Blau. Jimi Hendrix wollte seine Freundin besuchen, nachdem er sehr lange abwesend war. Sie wohnt in einem roten Haus, aber sein Schlüssel zur Haustür passt nicht mehr. Hat sie ihn verlassen? Nun gut, dann begibt er sich eben zu ihrer Schwester, von der er sicher ist, dass sie ihn lieben wird. Jimi Hendrix mit Red House. Danach besingt Elton John eine Lady mit blauen Augen. Blue Eyes heißt der Song.

Mein Dank geht raus an den Peter, denn er lässt mich hier auch noch beteiligen an der Farbenlehre bzw. beim Farbenmischen bei Colors, der Sendung hier neu auf Radio Hasper. Ich bin dabei mit dem ersten Song, das ist Uriah Heep mit Silver Sunlight von dem Album Chaos and Color. Es beschäftigt sich mit der Zeit der Pandemie und der Hoffnungen, die danach wieder hoffentlich zu neuem Leben kommen. Und einfach dieses Glücksgefühl, wieder rauszugehen in die Welt und aus einem normalen Gelb der Sonne wird ein silbernes Licht. Silver Sunlight, Uriah Heep, hier bei Colors auf Radio Haspel. Und am Mikrofon, dankenswerterweise der Yoshi auf Einladung von Peter.

und nochmal Colors, diesmals in besonders weiß. Ein Song, der 1967 das Licht der Welt erblickte und bis heute einer der ganz, ganz großen Liebeslieder ist. Es war damals auch in den 70ern die Scheibe, um Klammerblues zu tanzen, um erste Kontakte herzustellen zwischen dem männlichen und dem weiblichen Geschlechtern, die man so nach und nach als solch erkannt hatte und dementsprechend auch einen gewissen Bedarf. Seit 1900 Zetten von Moody Blues, eine sehr persönliche Geschichte, sehr tolle Liebesgeschichte, die hier einfach nicht fehlen darf in Colors. Danke nochmal Peter für die Einladung und ich freue mich weiterhin ja auf Radio Haspe, auf die tollen Sachen, die wir hier produzieren und ausstrahlen.

Den Abschluss für heute bei der Sendung Colors hier neu auf Radio Haspe mit Peter und dankenswerterweise der Einladung auch noch mit Josche hier bei den letzten drei Stücken, den Bilden die Scorpions. Der Song White Dove, natürlich die Friedenstaube ist damit gemeint, ging so ein bisschen unter dem großen Hit Winds of Change. Aber ich denke, in der heutigen Zeit ist es mal wirklich mal wieder angebracht, über Frieden und Freiheit nachzudenken. Es ist nicht alles so einfach, wie es erscheint. Aber vielleicht gibt's ein bisschen Hoffnung. Hier, White Dove für euch Scorpions auf Radio Haspe. Bis zum nächsten Mal, euer Yoshi und euer Peter.

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2: The American Dream. Wir machen heute eine Rundreise durch die USA. Und da das Land so groß ist, wird es nicht bei dieser einen Ausgabe bleiben. Und was ist prädestiniert für den ersten Song? Natürlich die Band America mit A Horse with No Name.

Auch indigene Völker in den USA verstehen sich auf richtig klasse Musik. Bestes Beispiel Blackfoot mit Living in the Limelight.

0: Wir bleiben in den USA und machen einen kleinen Zeitsprung zurück zu den Birds und Mr. Tambourine Man.
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Passend zu unserer musikalischen Reise die Band Journey, der Name ist Programm, hier mit Separate Ways, Journey, Separate Ways.

Sie zählen für mich zu einer der besten amerikanischen Bands. Und gemeint sind hier Styx und natürlich ihr großer Hit Boat on the River.

Ein Auftritt im Rockpalast hat sie auch hier in Europa bekannt gemacht. Soweit sie nicht schon bekannt waren, das sind die Little Feat und Day and Night.

Er darf in der ersten Ausgabe nicht fehlen. Die Rede ist von Bob Dylan, dem Folkrocker aus den USA, weltweit bekannt und Nobelpreisträger, hier mit dem Song Sarah.

Grace Slick und ihre Band Jefferson Airplane. Psychedelic Rock oder was ist es? Hier kommt White Rabbit, Jefferson Airplane.

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2: Noch eine Ballade gefällig? Können wir liefern. Und zwar die Eagles. West Coast Musik vom Allerfeinsten mit New Kid in Town.

Und noch einen Klassiker aus den USA. Wer kann's anders sein als Simon & Garfunkel? Und die habe ich für euch ausgesucht bei Boxer.

So, der erste Teil der Reise ist fast vollendet. Wir machen jetzt eine kleine Pause. Und zwar mit Bloodrock und ihrem Song Jessica. Bloodrock und Jessica. Bis demnächst, hier euer Yoshi.

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1: Hallo zusammen und freut euch auf eine neue Ausgabe von Words. Diesmal haben wir ausgesucht Highway und Streets. Highway and Streets. Zusammen mit dem Andy werden wir euch hier einige Songs zu diesem Thema vorstellen. Und ich beginne mit dem Klassiker Blackfoot, natürlich sozusagen der Opener mit dem Highway Song. Die amerikanische Southern Rock Band mit Ricky Matlock, der später bei Lynyrd Skynyrd einstieg. Viel Spaß damit!

Skibara John Jakravitz, bekannt durch Frumpy und Atlantis, verließ die Gruppe Atlantis, um sich Randy Pie anzuschließen, einer neuen deutschen Band. Die hatte dann auch so ein bisschen so den Sound drauf, ähnlich wie Atlantis, bisschen funky, und sie haben dann so den amerikanischen Markt ein wenig aufmischen wollen. Passend hierzu von ihnen und natürlich auch zu unserem Thema, der Highway Driver Randy Pie, Highway Driver hier auf Radio Haspin, der Sendung, na, Highway and Streets.

Weiter geht's am Mikrofon mit eurem Solo Music Man Andy. Billboard beschrieb Rolling on Down the Highway als treibenden Rocker, der die Einfachheit des Sounds mit stimmlichen und instrumentalen Fähigkeiten kombiniert. Cashbox nannte es einen großartigen Autoradiosong und sagte, schroff und düster, sie schlagen den Urakkord an und knurren den Text mit Begeisterung heraus. Record World nannte es zwischenstaatlichen, internationalen, intergalaktischen Rolling Rock.

Der Titel und der Text von Highway to Hell spiegeln die beschwerliche Natur des ständigen Tourens und des Lebens auf der Straße wider. Der Highway, der den Titel inspirierte, der Canning Highway, verbindet den Perth-Guiana Freeway mit dem Hafen Fremantle und beherbergte viele von Bon Scotts Lieblingspubs und Hotels, darunter das Raffles Hotel. Damit übergebe ich die Moderation wieder zurück an Yoshi.

Na, und wenn Donatan noch so den Highway herunter, lassen wir uns doch mal überraschen, was die Purple uns zu bieten haben. Hier sind sie von dem Meshnet-Album der Opener, Highway Star, die Purple. Und das kracht doch mal so richtig und passt doch super zum Thema. Vielen Dank erstmal, Andy, für deine Songs, die du vorher aufgelegt hast.

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3: Nach den eher rockigen Klängen hier auf den Highways and Streets habe ich jetzt eine Band ausgesucht, die sich auch mit dem Thema beschäftigt, und zwar die Band Camel, eine Progressivrockband aus Großbritannien, die wirklich unheimlich viele Leute begeistert hat und bis heute noch begeistert. Von Camel ausgesucht. Highways on the Sun. Lasst euch einfach mal verwöhnen von Camel. Und danach ist wieder der Andi dran und ich freue mich schon drauf.

Hello again, da bin ich wieder. The Wall Street Shuffle ist eine Single der britischen Pop-Rock-Band 10cc, die 1974 auf dem UK Records Label veröffentlicht wurde. Es war die erfolgreichste Single, die aus dem Album ausgekoppelt wurde und erreichte Platz 10 der britischen Charts. Der Song enthält ein klassisches Rockriff und einen Text, der sich mit der Wall Street und der Wirtschaft befasst. Es enthält mehrere aktuelle kulturelle Referenzen und erwähnt insbesondere Getty, Rothschild und Howard Hughes.

Tom Cochrane hat erklärt, dass Life is a Highway ursprünglich in den 1980er Jahren als Love is a Highway konzipiert wurde, als er noch Mitglied von Red River war, aber damals auf Eis gelegt wurde, weil er der Meinung war, dass der unfertige Song unbrauchbar war. Cochrane sagte, er habe versucht, die Armut zu verstehen, die er auf seiner Reise erlebte, die er als schockierend und traumatisch empfand. Tom Cochrane mit Life is a Highway.

Der politischste Song der Rolling Stones ist wohl Street Fighting Man vom 1968 erschienenen Album Beggar's Banquet. Jagger verarbeitet im Text zu Street Fighting Man seinen Besuch der Antikriegskundgebung 1968 vor der amerikanischen Botschaft in London, bei der die Polizei mit Pferden versuchte, eine Menge von 25.000 Menschen gewaltsam unter Kontrolle zu bringen.

T-Rex war eine populäre britische Rockband, die 1967 unter dem Namen Tyrannosaurus Rex von Mark Bolan und Steve Berrigan Took in London gegründet wurde und hauptsächlich Psychedelic Folk spielte. 1970 benannte sich die Band in T-Rex um und gehörte in den Folgejahren zu den bekanntesten Vertretern des Glamrock. Als Gruppennamen wählte Bolan den Namen eines Wesens, das gut zu seinem Faible für die Mythologie passte. Die wissenschaftliche Bezeichnung des damaligen Wissensstand größten landbewohnenden Raubtiers, das jemals auf der Erde gelebt hat. Die nächsten drei Moderationen übernimmt, nein, nicht der Yoshi, sondern mein Teamkollege Peter, unser 60s Man.

Von Bob Dylan hören wir nun den Song Highway 61 Revisited. Dieser Song wurde oft gecovert, unter anderem von Johnny Winter. Hier nun das Original von Bob Dylan.

Und nun spielen für uns die Pogues aus England den schönen Song Dark Streets of London. Diesen Song kann man wunderbar in einem englischen oder irischen Pub bei ein paar Pints of Ale oder Guinness genießen.

Highway Child ist ein Lied der Jimi Hendrix Experience, das 1967 als B-Seite ihrer dritten britischen Single The Wind Cries Mary veröffentlicht wurde. Matthew Greenwald von Allmusic ist der Meinung, dass der Song autobiografisch ist. Es ist leicht zu erkennen, dass Hendrix hier über sich selbst und sein Leben als Musiker auf Tour im Rock'n'Roll-Zirkus schrieb und seine eigene einzigartige Vision und seinen eigenen Stil entwickelte.

B.B. King war einer der einflussreichsten Blues-Gitarristen und Sänger. Er gilt als einer der drei Kings des elektrischen Blues neben Albert King und Freddie King. Er beeinflusste Generationen von Rock- und Bluesmusikern. Seine Schallplatten wurden mit insgesamt 15 Grammys ausgezeichnet. Das B.B. in seinem Namen steht für Blues Boy, was wiederum eine Verkürzung von Beale Street Blues Boy ist, seinem Pseudonym als Moderator beim Radiosender WDIA, hören wir B.B. King mit Highway Bound.

Das Lied handelt, wie viele andere der Gruppe, von der Armut und dem Elend in den unteren Schichten der englischen Gesellschaft. Die Rede ist von Dead End Street der britischen Band The Kinks von 1966. Billboard beschrieb Dead End Street als außergewöhnliches Offbeat-Stück mit einem treibenden Dancebeat, von dem es erwartete, dass es ein todsicherer Hit werden würde. Sie sollten recht behalten. Nach den Kinks übernimmt wieder der Peter. Bis später.

Von der Band America hören wir nun den Song Ventura Highway. Die Melodie erinnert in Teilen sehr stark an den Hit von America, Horse with No Name.

Vom ganz tollen Tom Petty Album Into the Great Wide Open stammt der flotte Song King's Highway.

Ein letztes Mal in dieser Sendung melde ich mich zu Wort. Die britische Wave-Gothic-Band The Cure wurde 1976 im südenglischen Crawley als Mellis gegründet. Nach dem Ausstieg einiger Mitglieder benannte sich die Band 1978 schließlich in The Cure um. Seit diesem Zeitpunkt fungiert Robert Smith, der mit seinen toupierten Haaren und seinem geschminkten Gesicht zur Identifikationsfigur der Gruppe wurde, als Bandleader, Komponist und Sänger. Er ist außerdem das einzig dauerhafte Mitglied. Im Jahr 1989 kam das Album Disintegration heraus. Das Album erreichte Platz 3 der britischen Albumcharts und stellt eine Rückbesinnung auf die Grundstimmung der frühen Alben Face und Pornography dar. Die daraus ausgekoppelten Singles Pictures of You, Lullaby, Love Song und das treibende Fascination Street erzielten große Erfolge.

Doobie ist eine Slangbezeichnung für einen Zweiblatt-Joint. Das 1972er Album Toulouse Street der Doobie Brothers verkaufte sich dank eingängiger Melodien und betont rockender Rhythmen durch die Single-Hits Listen to the Music und Jesus is Just Alright sehr gut. Die Doobie Brothers haben in ihrer über 50-jährigen Karriere über 40 Millionen Alben verkauft. Auf Toulouse Street befindet sich auch der Titel Rocking Down the Highway.

0: Wer könnte Uriah Heep besser ansagen als unser Yoshi? Damit verabscheue ich mich für heute. Wir hören uns. Yoshi, übernehmen Sie.
1: Ja, vielen Dank, Andy. Denn ich habe jetzt ein bisschen auch was zu erzählen zu diesem Uriah Heep Song. All in the Streets von dem Album Conquest. Ein Einschnitt im Leben von Uriah Heep. Denn es war das einzige Album mit John Sloman als Solosänger und Schlagzeuger Chris Slade, den man von Manfred Mann zu Earthman geholt hatte, weil Lee Kerslake ausgestiegen war wegen ewigen Krach mit Ken Hensley und Produzent und Manager Gary Brunn. Aber es bedeutete auch, nach diesem Album war Schluss mit Ken Hensley und letztendlich schien es so, als wenn Uriah Heep am Ende wären. Es gab zwar mit einer neuen Besetzung, ein neuer Keyboarder kam dazu, nochmal ein Versuch, eine Single rauszukoppeln, das war Think It Over, war auch wirklich ein schönes Ding, aber Uriah Heep waren eigentlich am Ende. Doch, es gab ja Mick Box, aber dazu bei der nächsten Gelegenheit mehr. Jetzt einmal Uriah Heep hier mit Out on the Street. Viel Spaß damit!

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2: Der große Frontmann von Genesis, groß jetzt nicht für der Körpergröße, sondern von seinen Auftritten, von seinem Querflötenspiel und seinem ganzen Verkleidung, Peter Gabriel. Er hat dann irgendwann 77 seine Solo-Karriere begonnen und immer wieder wunderbare Songs herausgebracht. Er hat auch ein Händchen für Balladen und ich denke, eine der schönsten, auch vom Text her, ist Peter Gabriels Mercy Street. Mercy Street passend zu unserem Thema und ich freue mich, dass ich gleich noch einen anderen Song ankündigen kann, denn dann geht's so langsam ein Ende zu. Hab viel Spaß damit.

Ich erinnere mich an ein Gespräch mit Pete Gorby, dem Sänger, 1995 auf der Musikmesse in Frankfurt. Zur damaligen Zeit war mal wieder der Platz zu besetzen bei Rainbow, nämlich die des Leadsängers. Aber Peter sagte, nee, alles schön und gut, aber das möchte ich nicht. Ein anderer hatte dafür Platz angenommen bei Rainbow, es war Jolin Turner. Und die haben wir von ihm zu hören, Street of Dreams. Und Jolin Turner hatte das große Glück, oder vielleicht auch Pech, mit Ritchie Blackmore bei die Purple zu landen. Für genau eine Aufnahme, für eine LP. Und dann war vorbei mit Jolin Turner. Und es hat ihm richtig das Knick gebrochen. Es hat lange gedauert, bis Glenn Hughes ihn wieder mal so richtig aus der untersten Schublade hochgezogen hat. Das passiert, wenn man einen Ritchie Blackmore als Freund hat. Ich sag's euch.

Wir biegen so langsam auf die Zielgerade ab. Jetzt kommen noch zwei Songs. Der erste ist Kansas und Lonely Street. Ich glaube, ich habe die Story schon mal erzählt, warum es in diesem Lied geht. Ein Mann, er muss miterleben, wie seine Freundin übelst beleidigt wird, vergewaltigt wird und er besäuft sich. Landet bei dem amerikanischen Polizisten, geht das ruckzuck im Knast in einer Ausnüchterungszelle. Und in dieser Zelle ist wer? Genau derjenige, der seine Freundin so fürchterlich misshandelt hat. Naja, das kann man sich denken. Lonely Street von Kansas. Einfach genießen. Und dann kommt gleich noch ein Akkord, der es in sich hat. Viel Spaß damit.

Welchen Akkord ich meine, den ich vorhin angekündigt habe? Natürlich den Schlussakkord für die heutige Sendung von Radio Haspe, nämlich Highway and Street, zusammen mit dem Andy, unser Mr. Solar Music. Vielen Dank, Andy, das war eine ganz tolle Zusammenarbeit mit dir. Und freulich auch mit mir nochmal hier auf den Schlussakkord von den Twin Guitars aus Großbritannien, der Band Wishbone Ash mit dem Titel Kicks on the Street. Ich sag mal, bis zum nächsten Mal. Hier der Yoshi und der Andy verabschieden sich. Wir freuen uns weiter auf viele Stunden mit euch bei Radio Haspel. Alles Gute!

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1: Hui, ihr Lieben, das ging gestern so schnell, ich habe gar nicht drauf geachtet. Ruckzuck war die ersten Stunden um, da war der Freitag gegessen, ich konnte mich gar nicht richtig verabschieden. Deswegen eine doppelte Begrüßung, ein Tschüss von gestern Abend und ein Hallo für heute Abend. Ich freue mich, dass ihr dabei seid. Und ich erzähle euch nochmal ganz kurz die Änderungen im Programm, also jetzt rein von der Zeit. Oktober bis April Start 19 Uhr am Freitag und Samstag. Das ist dann die Winterreifenzeit. Das gleiche gilt nicht für den Sonntag, der bleibt bei 14 Uhr. Ist ja auch dann irgendwie verständlich. Nun aber kommen wir erstmal zu den ersten Wünschen des Samstags. Und das ist die Petra und die schreibt: Kinas, Mai, Party bei DFD, beste Grüße. Liebe Petra, dir und deiner Frau alles Liebe und Gute. Und hier sind eure oder deine drei Wünsche und wir freuen uns, sie präsentieren zu dürfen, nämlich mit Styx Boat on the River, einen Klassiker. Klassiker kann man gar nicht mehr sein. Kajak, ja, habe ich dir empfohlen und Dreamchild hat auch den Weg in dein Herz gefunden. Und dann haben wir Lana Lane, die hätten wir heute schon, glaube ich, gestern bei Star One gehört, da hat sie einige Vokalparts mitbrachte und ja, ist sie mit ihrem Soloalbum und Alexandria, Lana Lane, das sind die drei für die Petra. Und gleich geht's direkt mit dem Brady weiter.

Ich bin heute Nummer 2 am Mikro, das war gerade der Yoshi mit den Wünschen von Petra. Ich komme jetzt auch zur Nummer 2 und zwar zur Brit. Und die hat sich was ganz Außergewöhnliches einfallen lassen. Wir beginnen mit einer gewaltigen Kollaboration. Apokalyptica und die unvergleichliche Nina Hagen. Dass die finnischen Cellorocker Seemann von Rammstein covern würden, war eine echte Sensation. Nina Hagens Stimme verleiht dem Track eine fast schon unheimliche Tiefe. Danach wird's episch und gefühlvoll mit Die Legende von Nord. Ihr Song »Dass ich dich liebe« ist ein moderner Folkrock mit Tiefgang, der die Herzen der Fans im Sturm eroberte. Hier trifft raue Nordkultur auf ganz große Emotionen. Ein echter Gänsehautgarant. Der dritte Song von Brit wird nostalgisch mit The Cats und One Way Wind. Das ist der Inbegriff des Paling Sounds aus Volendam. Dieser Welthit von 71 hat sich allein in Deutschland über 1 Million Mal verkauft und ist auch heute noch der perfekte Song, um die Seele baumeln zu lassen. So, jetzt geht's auf in die Wünsche von Brit. Ihr hört 3 für dich auf Radio Haspe

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Oh, die Brit, das waren Wünsche, die haben wirklich gut reingeknallt. Bei Cats wusste ich natürlich, One Way Bean, das ist fantastisch. Aber es geht weiter hier mit der Molly. Sie schreibt Radio und Yoshi, es ist so wunderbar, was ihr da zaubert. Frohe Tage euch allen. Ja, da schließen wir uns an und vielen Dank dir, Molly. Und du hast natürlich wieder mal die Heap and Related Familie hier beglückt und zwar mit folgenden. Ken Hensley mit I Don't Wanna Wait. Phil Lanson mit Donna and Joe. Zwei Keyboarder von Raheep und zu guter Letzt dann Amy Raheep mit Keyboarder Phil Lanson und dem Song Shadow. Dies hier für euch als zweiter Teil meiner Ansagen hier für den Samstag. Wie gesagt, im Mai bis September immer um 20 Uhr nach der Beginn. Ab Oktober dann 19 Uhr bis April 2027 und dann geht es wieder ab Mai 2027 mit den 20-Uhr-Vorstellungen weiter. Dies nur am Rande, überholen wir bestimmt nochmal, könnt ihr auch auf Facebook nachlesen und packen wir mit Sicherheit auch auf unsere Internetseite. Viel Spaß, ihr Lieben!

Das waren Grüße an die große Hieb-Familie und natürlich auch an die Radio Aspe-Familie von Molly. Jetzt machen wir einen Schwenk nach Venlo zur Familie Junge. Die bedanken sich für die Einspielung von Rob, habe ich gerne gemacht. Rob war ein super Kumpel von mir. Bedanken sich bei Yoshi für die Weltreise NL, macht er auch gerne, gibt es mittlerweile schon 2 Teile. Und bedanken sich, dass wir 3 für dich machen. Nun, das machen wir, weil ihr es wollt, weil ihr eure Wünsche schickt. Und da sind wir auch gleich wieder beim Thema. Wir beginnen mit der Rockoper schlechthin, The Who.

Und jetzt auch hier am Samstag ein kleines Liedchen. Blau und weiß, wie lieb ich dich. Ja, gemeint ist der Micha 1904 aus Herten, bekannter Schalke-Fan, wie wir ja wissen, und auch ihm und mir herzlichen Glückwunsch zum Aufstieg. Und ich denke, wir haben einen richtig tollen Trainer und wir werden sehen, wie es in der ersten Liga weitergeht. Aber vorher schreibt der Micha uns: Laut geht immer, weiterhin euch alles Gute. Dafür, Micha, vielen Dank und natürlich dir auch für deine wunderbaren Wünsche. Als da wären die Van Halen mit Pleasure Dome hier. Das ist mal so ein richtig guter Schepperer. Wir haben Wishbone Ash, ganz frühe Aufnahme, ich glaube aus dem Jahre 1970, Lady Whiskey und Rainbow, ist mittlerweile ein Standard hier auch geworden, Street of Dreams, das sind doch drei Stücke, die passen wie drei Tore in der ersten Halbzeit. Damit viel Spaß mit dem Micha und weiterhin mit unserer Sendung und dem Brady, der jetzt gleich folgen wird.

Jo, von mir auch mal liebe Grüße nach Herten und Glückwunsch an den FC Schalke 04. Damit mache ich auch den Joschi ein bisschen glücklich. Zum Aufstieg wieder in die erste Liga, da wo sie hingehören, würde ich auch mal sagen. Da gibt's wieder Revierderby, nicht mit Rot-Weiß Essen, sondern mit Borussia Dortmund. Okay, könnt ihr euch alle drauf freuen. Wir freuen uns hier auf die Wünsche von... Ja, wo bin ich denn? Ich muss mal erst gucken. Die Wünsche von Tanja. Ja, so. Was haben wir denn da? Da geht's los mit Magnum Rocking Chair, ein Track aus den 1990er Jahren. Der Song atmet förmlich den Sound der frühen 90er. Produziert in Los Angeles, um den US-Markt zu knacken. Eine perfekte Mischung aus Melodie und Power. Und dann wird's nostalgisch mit Elton John. Crocodile Rock war 1972 seine erste Nummer 1 in den USA. Elton verneigt sich hier vor dem Rock'n'Roll der 50er Jahre. Und dann packt die Schlafsäcke aus. Es kommt CC Top mit Sleeping Back. Das war 1985 der ultimative Beweis, dass die Jungs aus Texas auch mit moderner Technik den Blues im Blut haben. Und wir haben auch den Blues im Blut, wir haben alles im Blut. Hier ist Radio HPS 3 für dich. Hier ist Baradi und gleich kommt wieder der Yoshi mit den nächsten Wünschen unserer fantastischen Hörerinnen und Hörer.

Danke, Brady, für die tolle Präsentation von Tanjas Wünschen. Es geht hier weiter im Programm mit einem Nachbarn hier aus Gevelsberg, der Jochen Verrochen. Er schreibt, auch im Mai bin ich dabei. Brady und Yoshi, ihr seid die Besten. Vielen Dank dafür, sage ich im Namen vom Yoshi und vom Brady und natürlich auch vom gesamten Team für Radio Haspel. Und wir haben deine drei Wünsche hier. Das ist einmal Fools von dem Album Fireball, Deep Purple natürlich. Dann Camel mit Tell Me, fantastische, schöne Ballade. Und dann Glenn Hughes, Talk About It. Autobiografisches über einen Sänger, Bassisten und einen Menschen, der wohl irgendwie nach großen Drogenproblemen bei Gott Halt gefunden hat. Soll so sein, dann ist es gut so und er macht wirklich grandiose Musik. Damit geht's gleich weiter und dem Brady und seiner Präsentation.

Und schwupps, schon sind wir bei Anja und ihren Wünschen, wo ich das Gefühl habe, die hätte sie auch aus meinem Plattenschrank nehmen können. Wir legen direkt los mit Kiss. Lick It Up war 1983 eine absolute Sensation. Das war das erste Mal,

Eine bunte Vielfalt, das ist TFT, haben wir jetzt gerade wieder gehört. Das war wirklich tolle Musik, die sich die Anja gewünscht hat. Und Brady, weißt du, wenn ich jetzt am Start habe, unsere Iris, ja, und sie schreibt Maibowle für alle, denn DFD ist so vital und spritzig wie der Eisenwald. Ja, das kann man auch so beschreiben. Und wir wissen, dass Iris auch nicht gerade von der leisen Truppe ist, sondern sie hat sich ausgesucht, Diamondhead, die immer beliebter werden, wie ich glaube, mit M.I. Ever, Kansas mit Relentless und dann Jeff Total mit Steel Monkey. Und jetzt wird's spannend. Diese eigentlich Folk-Rock-Band hat mit diesem Song, das kann man gar nicht glauben, Metallica geschlagen und dafür einen Grammy bekommen im Bereich Heavy Metal. Da kann sich bis heute der Hetfield nicht immer noch nicht beruhigen. Aber das ist die Welt, die ist verrückt, wie sie ist. Und das war, glaube ich, noch vor Trump, aber der hat auch, glaube ich, keinen Einfluss drauf gehabt. Freut euch einfach mit Iris und ihren Wünschen und ich freue mich auf euch und dass es mit dem Breite gleich weitergeht. Und ich bin mal gespannt, was er so auf dem Zettel hat.

So, jetzt machen wir wieder einen Sprung über den Kanal und landen ein Stück weit oben in Großbritannien, und zwar in Manchester beim Jay und seiner Truppe. Na, sitzt ihr wieder bei Kartoffelsalat und Frikadellen oder habt ihr das gestern schon erledigt? Oder macht ihr immer gleich für 2 Tage? Na, ist ja auch egal. Für euch haben wir jetzt hier die Proctitan Dream Theater mit Caught in the Web. Das ist ein Paradebeispiel für die technische Brillanz von Petrucci und Co. Der Song erschien 1994 auf dem Album Awake. Die Band stand damals unter dem Druck, nach dem Mega-Erfolg von Images and Words nachzulegen. Und sie haben mit diesem düsteren Brett absolut abgeliefert. Weiter geht's mit Dare und Days Gone By. Wer Darren Wharton noch als Keyboarder von Thin Lizzy kennt, weiß, dass er ein Genie für Harmonien ist. Das ist Our Air in Perfektion. Musik zum Augenschließen und Träumen. Dann wird's episch. Und wir sind mal wieder bei unserem Virus bei Uriah Heep. Beautiful Dream ist ein spätes Juwel dieser Hardrock-Legenden. Mick Box beweist hier einmal mehr, dass sein Wah-Wah-Pedal niemals alt wird. Wir werden auch nicht alt, wir werden nur besser. Hier ist 3 für dich auf Radio Aspe mit Brady und Yoshi. Und jetzt senden wir ab in die Welt für Jay und unsere Freunde.

Wenn uns Antje schreibt, wissen wir, in Leer in Ostfriesland wird DFD gehört. Und nicht nur die Antje alleine, sondern mit vielen ihrer Freunde. Sie machen da auch richtig Party, ähnlich so wie die in Manchester. Und liebe Antje, was hast du dir ausgesucht hier für drei für dich? Wir haben Sunrise Avenue, Choose to be Me. Dann Susanne Vega mit Cracking und zu guter Letzt die alten AC/DC aus Australien mit Back in Black. Drei Songs, drei unterschiedliche Charaktere und trotz alledem alles grandiose Musik. Das ist für euch, das ist DFD, das sind eure Wünsche, das ist eure Sendung und wir freuen uns, dass ihr da immer weiter mitmacht. Das macht uns einen unheimlichen Spaß. Und gleich geht's weiter mit dem Bereidi und ich bin mal gespannt, was da jetzt noch so alles kommt heute. Wir haben noch ein bisschen Sendung, ne?

Von Lea, von der Antje ist es ja nur ein Katzensprung ins Münsterland und wir landen bei Bauer Jovel. Der schreibt uns, so bunt wie das Leben, alle Songs von mir und der Clique. Und da muss ich gleich mal sagen, ich weiß zwar nicht, ob man im Münsterland Kölsch versteht, aber wir starten mit einem Song, den ich sehr liebe und einer Band, die ich sehr verehre, mit Bab. Und verdammt lang her. Wolfgang Niedrigen schrieb den Song 81 als Auseinandersetzung mit seinem verstorbenen Vater. Das Stück katapultierte die Band bundesweit an die Spitze und ist das Herzstück des Albums für Uszeschnigge. Ein echtes Stück deutscher Musikgeschichte. Dann wird spacig mit Hawkwind. Silver Machine ist purer Science-Fiction-Rock von 1972. Interessanterweise singt hier kein geringerer als der spätere Motorhead-Gründer Lemmy Kilmister. Sein einziger Liedgesang bei Hawkwind, der zum Riesenhit wurde. Und dann kommen wir zu den legendären Beatles mit Yesterday. Es ist laut Guinness Buch der meistverkaufte

Und auch Borken ist wieder vorhanden. Borken grüßt DFD und die ganze Truppe. Wir grüßen die Helga und sie schreibt: Herzliche Grüße an Radio Yoshi. DFD ist hier Pflichtprogramm. Das freut uns, liebe Helga. Und ich bin mal gespannt, welche drei Wünsche du uns aufgetan hast oder aufgetragen hast und die wir hier zu Gehör bringen werden. Als erstes, das ist für mich eine echte Überraschung, das ist was für Kenner, das ist die Allround-Band von Green Carnation aus Norwegen. Die können Hardrock, Heavy Rock, alles Mögliche, die können traurig, die können Balladen. Eine super Band und du hast auch so von ihnen Crush to Dust, das knallt. Danach kommt House of Lords mit One More, auch nicht gerade ohne, nicht von schlechten Eltern und zu guter Letzt mal etwas ganz aus der Reihe gefallen ist, IQ mit You Never Will. Das sind drei interessante Wünsche, drei spannende Wünsche, liebe Helga. Und weiterhin alles Gute im Borken und grüßt mir die Landbevölkerung. Und ja, Spaß muss sein. Brady, wer ist denn bei dir am Start?

Mit Kind und Kegel immer dabei, wenn es heißt, drei für dich, ein Hoch auf Radio Haspe. Das sind die Worte von Karin und Klaus. Und für so liebe Worte haben wir natürlich auch drei von euren Musikwünschen ausgewählt. Da geht's mal gleich los mit einem Klassiker und einem Song, der wohl jeden Vater und Sohn da draußen berührt. Father and Son von Cat Stevens ist ein zeitloses Meisterwerk über den Generationenkonflikt. Cat Stevens singt hier beide Rollen, die des mahnenden Vaters in tiefer Tonlage und die des stürmischen Sohns eine Oktave höher. Weiter geht's mit der absoluten Stilikone Bryan Ferry und Roxy Music. Avalon ist der Inbegriff von Coolness und klanglicher Perfektion. Ein Sound wie ein warmer Sommerabend am Meer. Eleganter wurde Popmusik nie produziert. Und zum Finale für euch beiden, Karin und Klaus, gibt es John Wetton. Der Mann mit der markanten Stimme, den wir von Asia und King Crimson lieben, hat mit Hey Jude 1999 gezeigt, dass er ein absoluter Großmeister der Melodie ist. Ein starker Abschluss für eure Auswahl. Ihr hört immer noch drei für dich und seid dabei. Hier ist Radio Haspe, hier ist Brady und gleich übergebe ich mich nochmal an den Yoshi.

Nach unserer Kegeltruppe hier, dem Klaus, der Karin, die auch schon sehr lange dabei sind, erstmal liebe Grüße auch nochmal von meiner Seite, kommen wir nun zu dem Bulli aus Gildern. Der schreibt uns: Alle Songs, die mir viel bedeuten, gute Erinnerungen, liebe Grüße. Gute Erinnerungen hören wir gerne, geht uns ja genauso. Und vielleicht ist der ein oder andere, der auch mit dir diese Musik teilt und auch entsprechend gute Erinnerungen hat. Als da wäre, Black Sabbath mit Iron Man, kennt jeder von uns, dürften auch viele eine gute Erinnerung haben. Ähnlich geht's auch mit Broken Harem, A Salty Dog. Fantastische Aufnahme. Das ist wirklich ein Song, der unter die Haut geht. Und zu guter Letzt, ja, das ist auch nochmal ein Kracher hier von dem Bully. Das ist Deep Purple mit Fireball. Ja, ich glaube, wir hatten in der Sendung gestern schon einen Teil von Fireball, aber nicht den Titeltrack. Aber der ist jetzt gerade hier gleich am Start. Und dann geht's weiter nochmal mit dem Brady. Und dann kommen wir schon langsam zum Schluss der heutigen Ausgabe, der Samstag-Ausgabe 3 für dich. Freunde, es wird nochmal spannend.

Das waren die guten Erinnerungen von Bulli. Jetzt kommen wir zu den Wünschen von Conny. Sie schreibt auch, ich bin wieder dabei. Und das freut uns natürlich, dass wir bundesweit so viel Aufmerksamkeit erregen und auch dich, liebe Conny, dazu bewegen konnten, hier bei 3 für dich wieder mitzuspielen. Okay, los geht's mit einer Auswahl, die sich gewaschen hat. Wir starten mit Taste und dem jungen Rory Gallagher. What's Going On ist purer, roher Bluesrock von 1970. Rory zeigt dir schon, warum er später als einer der besten Gitarristen aller Zeiten gefeiert wurde. Ein echtes Kraftpaket. Danach wird's episch mit Nightwish. Stargazers ist Power-Metal-Perfektion mit der unverkennbaren Stimme von Darja Turunen. Die Geschwindigkeit und die symphonischen Elemente sind auch heute noch absolut beeindruckend. Das Finale für dich, liebe Conny, wird wieder atmosphärisch mit unserem üblichen Virus auf Radio Haspe. Ich glaube, ihr seid alle infiziert mit Uriah Heep. Rolling On ist ein oft übersehenes Juwel von 1977. In der Phase des Umbruchs lieferten die Jungs diesen groovigen Mid-Tempo-Track ab, der perfekt zeigt, wie gut die Band auch mit dem neuen Sänger John Lawton harmonierte. Ein starker Abschluss für deine Liste, liebe Conny. Und ein starker Abschluss für mich, das werde ich mir jetzt noch anhören, dann packe ich meine Sachen und bin raus. Einen haben wir noch, den präsentiert euch gleich der Yoshi. Ich sag schon mal gute Nacht und danke fürs Zuhören. Denkt dran, am Sonntag gibt's ab 14 Uhr noch einmal die komplette Marathonsendung 3 für dich vom Freitag und vom Samstag hier auf die Ohren für euch. Bis dahin alles Gute und jetzt die Wünsche von Conny.

hier ordentlich zu verabschieden. Ich sag jetzt mal, gibt's noch drei Songs vom Andi, die ich gleich präsentieren werde? Der Bradi, der durfte schon gehen, Richtung Couch und kurz am Kühlschrank vorbei. Auch dort erwartet ihn ein Feierabendbier. Hat er sich auch verdient. Und ich sag mal so, tschüss, bis zum nächsten Mal. Aber vorher hören wir uns mal an, was uns der Andi schreibt zu seinen drei Songs. Erstens, meine große Liebe und für meine große Liebe an meiner Seite. Das ist Grobschnitt wie der Wind. Zum nächsten Song, Udo Lindenberg, wir ziehen in den Frieden, schreibt er. Kann man in diesen Zeiten nicht oft genug spielen. Und zu guter Letzt hier für den heutigen Abend auch UFO mit Silverbird. Ganz alte Liebe vom großartigen Album. Ja, das war das UFO 2 Flying Album mit einer tatsächlichen Spielzeit von 60 Minuten. Vinyl, Freunde, Vinyl. Das war 71 oder 72. Ja, so viel für heute. Und morgen gibt es ja dann ab 14 Uhr nochmal die Wiederholung. Denkt dran, ab Oktober beginnt 19 Uhr die Freitag und Samstag bis zum April 2027. Dann, wenn die Winterreifen wieder gewechselt werden. Aber habe ich euch erzählt, werden wir euch nochmal erzählen, auf die Internetseite schreiben und natürlich auch auf Facebook. Okay, bis dahin sage ich tschüss und ja, in 4 Wochen hören wir uns wieder zu DFD und vorher natürlich mit vielen anderen tollen Programmen. Tschüss, euer Yoshi.

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2: Hui, ihr Lieben, das ging gestern so schnell, ich habe gar nicht drauf geachtet. Ruckzuck war die ersten Stunden um, da war der Freitag gegessen, ich konnte mich gar nicht richtig verabschieden. Deswegen eine doppelte Begrüßung, ein Tschüss von gestern Abend und ein Hallo für heute Abend. Ich freue mich, dass ihr dabei seid. Und ich erzähle euch nochmal ganz kurz die Änderungen im Programm, also jetzt rein von der Zeit. Oktober bis April Start 19 Uhr am Freitag und Samstag. Das ist dann die Winterreifenzeit. Das gleiche gilt nicht für den Sonntag, der bleibt bei 14 Uhr. Ist ja auch dann irgendwie verständlich. Nun aber kommen wir erstmal zu den ersten Wünschen des Samstags. Und das ist die Petra und die schreibt: Kinas, Mai, Party bei DFD, beste Grüße. Liebe Petra, dir und deiner Frau alles Liebe und Gute. Und hier sind eure oder deine drei Wünsche und wir freuen uns, sie präsentieren zu dürfen, nämlich mit Styx Boat on the River, einen Klassiker. Klassiker kann man gar nicht mehr sein. Kajak, ja, habe ich dir empfohlen und Dreamchild hat auch den Weg in dein Herz gefunden. Und dann haben wir Lana Lane, die hätten wir heute schon, glaube ich, gestern bei Star One gehört, als sie einige Vokalparts mitbrachte und ja, ist sie mit ihrem Soloalbum und Alexandria, Lana Lane, das sind die drei für die Petra. Und gleich geht's direkt mit dem Brady weiter.

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1: Herzlich willkommen zu einer neuen Ausgabe von dem Ballot Book. Und ich freue mich, dass ich die Elke auch zum zweiten Mal dabei haben darf, dass wir im Wechsel hier unsere Songs vorstellen, mit denen wir euch ein bisschen so die Ohren verwöhnen möchten. So einen Ohrenschmaus. Ich beginne mal mit Uriah Heep und Cross That Line vom Album Different World. Das mit Sicherheit schwächste Album, aber dieser Song, der ist einfach nur spitzenmäßig.

Hallo, liebe Hörerinnen und Hörer von Radio Haspe. Auch ich begrüße euch herzlich zur neuen Ausgabe von Balladbook. Und vielen Dank, lieber Yoshi, dass ich zum zweiten Mal mit dir abwechselnd Balladen präsentieren darf. Mit Uriah Heep ist ja schon ein guter Anfang gemacht. Da schaue ich gleich mal, welchen Song ich beim Durchsehen meines eigenen Balladbooks als erstes finde. Ah, da, bei Buchstabe Q wie Queen. Da habe ich Too Much Love Will Kill You vom Album Made in Heaven gefunden. Ich denke, der Song passt hierher.

0: Steve Ray Vaughan ist ein Ausnahmegitarrist aus Kanada. Leider hatte er Probleme mit dem Drogen und Alkohol und dann passierte noch ein fürchterlicher Unfall, der sein Leben viel zu früh beendete. In Erinnerung an einen großen Mann und einen tollen Musiker, ein Stück, das hier auch richtig reinpasst ins Ballad Book, auch von der Story alleine schon, das ist Steve Ray Vaughan mit The Sky Is Crying. Hier für euch und danach kommt die Elke mit einem neuen Song. Bin mal gespannt, was sie ausgesucht hat.
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Kommen wir zu meinem nächsten Beitrag. Den habe ich bei Uwe Uriah Heep gefunden. Der Song handelt von Magie, Zauberkräften und der Suche nach Unbekannten und passt mit seiner mystischen Atmosphäre, so finde ich, ganz gut ins Balladbook 8. Es ist The Wizard vom Uriah Heep Album Demons and Wizards.

Wow, Elke, nach The Wizard von Uriah Heep ist es nicht so einfach, den passenden Song zu finden, um die Sendung angenehm fortzusetzen. Aber ich denke, mit The Who habe ich was gefunden. Behind Blue Eyes, ich finde es eigentlich schöner als die Coverversion, die Jahre später dann ganz groß in den Hitparaden kam. Hier kommt die Ballade von The Who, Behind Blue Eyes.

Stimmt, lieber Yoshi. Behind Blue Eyes von The Who ist besser als die meisten Coverversionen. Aber Coverversionen können auch gut gemacht sein. Zum Beispiel ist der Song Jealous Guy, den die Rockband Roxy Music in 1981 neu interpretiert und gecovert hat, für mich etwas besser als das Original von John Lennon aus 1971. Hören wir nun Roxy Music mit Jealous Guy.

0: Ja, Elke, das war jetzt ein bisschen Glamour-Rock, ne? Mit den Rocks Music und dem Brian Ferry. Habe ich ja jetzt auch zu bieten. Zwar kein richtiger, echter Glamrock, aber zumindest haben die Komponisten dieses Songs unter anderem für Mad und Sweet Riesenhits geschrieben, Gene Chapman. Und sie haben die Band Smokey unter Vertrag genommen. Nebenbei, ach so, für Suzy Quattro haben sie auch noch geschrieben. Und jetzt habe ich tatsächlich einen Song von Smokey, den ich bis heute noch toll finde, obwohl das ja eigentlich eine ziemlich kommerzielle Sache ist, aber ich mag ihn. Hier sind sie mit If You Think You Know How to Love Me. Kann ich bis heute immer noch so gerne hören.
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0: Schön, dass du den Song If You Think You Know How to Love Me ausgesucht hast, lieber Yoshi. Der Song hat mir immer schon sehr gut gefallen. Nun wollen wir aber mal sehen, ob ich in meiner Balladensammlung einen weiteren passenden Song für diese Sendung finde. Hier bei Buchstabe D wie Doro habe ich den Song Fall For Me Again gefunden. Und ich denke, der passt ganz gut.
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einer meiner größten Stars hier, musikalisch gesehen, ist Stewart Fredman. Nicht so seit die 60er Jahre, aber mit der Gründung der Earth Band, dieser Progressivrock-Band, hat er wirklich für Furore gesorgt. Eigene Songs geschrieben, unheimlich tolle Covers gemacht und aus seiner Feder stammt Questions. Dieser Song ist so wunderschön. Der passt in Ballad Book wie die Blue Eyes von den Who oder The Wizard von Relief und was wir alles so haben. Elke, bin mal gespannt, was du nach meinem Manfred Mann bringst.

Oh ja, Manfred Mann's Earthband passt meiner Meinung nach sehr gut in diese Sendung. Ein Song, der, wie ich denke, auch sehr gut in Ballad Book 8 passt, ist Angels Fall First von der finnischen Symphonic Metal Band Nightwish. Hören wir Angels Fall First.

Wir sind immer noch in der Sendung Ballad Book 8 mit Yoshi und Elke. Und ich habe als nächstes Phil Collins und den Song Against All Odds mitgebracht. Der Song wurde vor allem durch den Soundtrack des 1984er Films Gegen jede Chance bekannt. Der Song war in den Charts recht erfolgreich und gilt als einer der bekanntesten und beliebtesten Songs von Phil Collins und ist übrigens auch im Film The Fall Guy aus 2000

an einen Song von Phil Collins kann ich mich noch ganz gut erinnern. Ich glaube, das war doch zum Thema dieser Zugüberfall, wo sie die Postzug geknackt haben, die Engländer. Ja klar, und er hat den Buster gespielt. Und Against All Odds ist, meine ich, aus diesem Film auch. Aber egal, ein toller Song. Aber ich hoffe, ich kann dann nachliegen. Hier bei Ballet Book 8, hier bei Radio Haspe. Ihr kennt das ja, Ballet Book ist sehr gerne gehört. Und deswegen habe ich gedacht, machen wir mal einen ZZ Top-Titel. A Fool for Your Stocking, ein bisschen Blues-Feeling, aber das passt doch gefühlsmäßig gut rein.

Ein wirklich gut gewählter Song, Yoshi. Ganz anders als das, was ich bisher von ZZ Top kannte. Wollen wir mal schauen, was mein eigenes Balladenbuch noch zu bieten hat. Ich sehe, unter U wie Uriah Heep steht noch ein weiterer Song, der mir passend für unsere Balladbook-Sendung scheint. Es ist Lady in Black, einer meiner Lieblingssongs.